0: von Unionsfraktionschef Spahn für einen größeren Kabinettsumbau. Die bisherige Gesundheitsministerin Wargen wird neue Kanzleramtschefin. An die Spitze des Gesundheitsressorts tritt CDU-Generalsekretär Linnemann. Auch Verkehrsminister Schnieder steht nach Medienberichten vor der Ablösung. Merz Nachfolgekandidat, der CDU-Abgeordnete Günzler, hat ihm allerdings abgesagt. Eine Schule in Nürnberg ist nach dem Unwetter der vergangenen Woche so schwer beschädigt, dass dort kein Unterricht mehr stattfinden kann. Die Stadt sucht jetzt nach einer Lösung, wo und wie die Grund- und Mittelschüler der Friedrich-Städtler-Schule ab Mitte September unterrichtet werden können. Bis zum Ferienstart soll es jetzt Ausflüge und andere Angebote außerhalb des Schulgebäudes geben. Bei der Tour de France hat Titelverteidiger Tadej Pogacar die spektakuläre 19. Etappe gewonnen mit der Bergankunft im legendären Skiort Alpe d'Huez. Damit konnte der Slowene seine Gesamtführung weiter ausbauen und steht vor seinem 5. Gesamtsieg. Das Radrennen endet morgen wie immer in Paris.
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1: Mit Hendrik Daum. In Frankreich und Spanien greifen die riesigen Waldbrände immer mehr um sich. Insgesamt ließen die Behörden in beiden Ländern über 150.000 Menschen vorsorglich in Sicherheit bringen. Westlich von Madrid haben sich zwei Brände zu einem Großfeuer verschmolzen. Im Süden Frankreich wütet eine ganze Serie von Bränden, der größte westlich von Bordeaux. Hohe Temperaturen, starker Wind und die Trockenheit der Vegetation befördern die Ausbreitung der Flächenbrände. Unter dem Motto Haltung ist hot wird in Berlin heute der Christopher Street Day gefeiert. Nach der Parade für Vielfalt und Menschenrechte wollen die Veranstalter am Brandenburger Tor das bislang größte Programm der Vereinsgeschichte präsentieren. Mehrere hunderttausend Menschen werden erwartet. Damit gehört der Berliner CSD zu den größten in Europa. Nach der milliardenschweren EU-Strafe gegen Google hat US-Präsident Trump mit neuen Zöllen auf Einfuhren aus der Europäischen Union gedroht. Die EU werde für ihr Verhalten einen sehr hohen Preis zahlen, schrieb Trump auf seiner Online-Plattform. Vorgestern hatte die Europäische Kommission gegen den US-Konzern Google eine Rekordstrafe von fast 900 Millionen Euro wegen unfairer Geschäftspraktiken verhängt. Nach dem tödlichen Angriff auf einen Bankmitarbeiter in Regensburg sitzt der mutmaßliche Täter in Untersuchungshaft. Er werde dringend des Mordes und der schweren räuberischen Erpressung verdächtigt, das teilten Polizei und Staatsanwaltschaft mit. Der 20-jährige Deutsche hat in einer Filiale der Hypovereinsbank im Regensburger Stadtteil Prüfening einen Mitarbeiter mit einem Messer tödlich verletzt. Gegen den Angreifer lag ein Waffenbesitzverbot vor. Er war in der Vergangenheit durch das Mitführen von Messern und Elektroschockern aufgefallen. Der neue Bundestrainer Jürgen Klopp hat sich so einiges vorgenommen. Er will eine neue Mannschaft formen, die die Fans wieder mitreißt, sagte Klopp bei seiner Vorstellung. Er selbst habe großen Respekt vor der Aufgabe, freue sich aber riesig auf die kommende Zeit.
2: Jürgen Klopp hat keine Karriere nach der Nationalmannschaft. Das ist idealerweise der Höhepunkt meiner Karriere, meines Lebens, meines beruflichen Lebens. Ich werde alles da reinlegen, was mir zur Verfügung steht.
1: Klopp unterschrieb einen 4-Jahres-Vertrag.
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1: Mit Hendrik Daum. In Frankreich und Spanien greifen die riesigen Waldbrände immer mehr um sich. Insgesamt ließen die Behörden in beiden Ländern über 150.000 Menschen vorsorglich in Sicherheit bringen. Westlich von Madrid haben sich zwei Brände zu einem Großfeuer verschmolzen. Im Süden Frankreich wütet eine ganze Serie von Bränden, der größte westlich von Bordeaux. Hohe Temperaturen, starker Wind und die Trockenheit der Vegetation befördern die Ausbreitung der Flächenbrände. Unter dem Motto Haltung ist hot wird in Berlin heute der Christopher Street Day gefeiert. Nach der Parade für Vielfalt und Menschenrechte wollen die Veranstalter am Brandenburger Tor das bislang größte Programm der Vereinsgeschichte präsentieren. Mehrere hunderttausend Menschen werden erwartet. Damit gehört der Berliner CSD zu den größten in Europa. Nach der milliardenschweren EU-Strafe gegen Google hat US-Präsident Trump mit neuen Zöllen auf Einfuhren aus der Europäischen Union gedroht. Die EU werde für ihr Verhalten einen sehr hohen Preis zahlen, schrieb Trump auf seiner Online-Plattform. Vorgestern hatte die Europäische Kommission gegen den US-Konzern Google eine Rekordstrafe von fast 900 Millionen Euro wegen unfairer Geschäftspraktiken verhängt. Nach dem tödlichen Angriff auf einen Bankmitarbeiter in Regensburg sitzt der mutmaßliche Täter in Untersuchungshaft. Er werde dringend des Mordes und der schweren räuberischen Erpressung verdächtigt, das teilten Polizei und Staatsanwaltschaft mit. Der 20-jährige Deutsche hat in einer Filiale der Hypovereinsbank im Regensburger Stadtteil Prüfening einen Mitarbeiter mit einem Messer tödlich verletzt. Gegen den Angreifer lag ein Waffenbesitzverbot vor. Er war in der Vergangenheit durch das Mitführen von Messern und Elektroschockern aufgefallen. Der neue Bundestrainer Jürgen Klopp hat sich so einiges vorgenommen. Er will eine neue Mannschaft formen, die die Fans wieder mitreißt, sagte Klopp bei seiner Vorstellung. Er selbst habe großen Respekt vor der Aufgabe, freue sich aber riesig auf die kommende Zeit.
2: Jürgen Klopp hat keine Karriere nach der Nationalmannschaft. Das ist idealerweise der Höhepunkt meiner Karriere, meines Lebens, meines beruflichen Lebens. Ich werde alles da reinlegen, was mir zur Verfügung steht.
1: Klopp unterschrieb einen 4-Jahres-Vertrag.
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1: Mit Hendrik Daum einen schönen guten Morgen. In Frankreich und Spanien greifen die riesigen Waldbrände immer mehr um sich. Insgesamt ließen die Behörden in beiden Ländern über 150.000 Menschen vorsorglich in Sicherheit bringen. Westlich von Madrid haben sich zwei Brände zu einem Großfeuer verschmolzen. Im Süden Frankreich wütet eine ganze Serie von Bränden, der größte westlich von Bordeaux. Hohe Temperaturen, starker Wind und die Trockenheit der Vegetation befördern die Ausbreitung der Flächenbrände. Der Sozialverband Deutschland hat den neuen Gesundheitsminister Linnemann aufgefordert, die Arbeit des Ministeriums neu auszurichten. Verbandschefin Engelmeier sagte den Funke-Medien, erster Akt müsse es sein, die Gesundheitsreform zu überdenken. Da gehe es um die erheblichen Leistungskürzungen und Mehrbelastungen für die Versicherten. Aber auch die Pflegereform müsse auf der Agenda stehen, so Engelmeier. Eine Schule in Nürnberg ist nach dem Unwetter der vergangenen Woche so schwer beschädigt, dass dort kein Unterricht mehr stattfinden kann. Die Stadt sucht jetzt nach einer Lösung, wo und wie die Grund- und Mittelschüler der Friedrich-Städtler-Schule ab Mitte September unterrichtet werden können. Bis zum Ferienstart soll es jetzt Ausflüge und andere Angebote außerhalb des Schulgebäudes geben. Durch die Straßen von Berlin zieht heute wieder die Parade zum Christopher Street Day. Ziel ist das Brandenburger Tor, wo eine Abschlusskundgebung mit Bühnenprogramm geplant ist. Auch in anderen Städten wie Stuttgart und Mainz gibt es heute CSD-Umzüge. Mehr von Jan-Henner Reitze.
2: Tanzen auf der Straße, schräge Kostüme, gern auch mal freizügig in allen Farben des Regenbogens. Gleichberechtigung, sexuelle Vielfalt, aber auch Party. Zurück geht das alles auf den Aufstand von Schwulen gegen Polizeigewalt in der Christopher Street in New York. In Berlin steht die Parade in diesem Jahr unter dem Motto Haltung ist hot. Bei der Abschlusskundgebung am Brandenburger Tor singt unter anderem Sarah Connor.
1: US-Präsident Trump hat der EU wegen einer Wettbewerbsstrafe gegen den Google-Konzern mit Vergeltung gedroht. Trump erklärte, weil die EU amerikanische Unternehmen so wörtlich ausraube, müsse sie jetzt mit zusätzlichen Zöllen rechnen. Die Europäische Union hatte gegen Google eine Rekordstrafe von 890 Millionen Euro verhängt. Nach Ansicht der EU-Kommission hat das Unternehmen mit seiner Suchmaschine Wettbewerbsregeln verletzt und die Konkurrenz benachteiligt. 089
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4: Freibad und Badesee tauglich heute mit viel Sonne und bis 33 Grad. Und der Wettertrend für München und Umgebung. Morgen und Montag mehr Wolken und immer wieder Regen bei 27 Grad. Ab Dienstag dann sonnig und heiß.
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5: Mit Stefan Schütz. Guten Morgen. In Frankreich und Spanien geraten die riesigen Waldbrände immer mehr außer Kontrolle. In Frankreich mussten bereits rund 110.000 Menschen ihre Häuser verlassen. In Spanien sind 60.000 von den Bränden betroffen. Im Süden Frankreichs wütet eine ganze Serie von Bränden, der größte westlich von Bordeaux. Und westlich von Madrid haben sich zwei Brände zu einem Großfeuer vereinigt. Weil Thorsten Frey neuer Fraktionschef der Union werden soll, bildet Kanzler Merz ja sein Kabinett um. Das läuft aber alles andere als glatt. Jetzt hat sich auch Frey dazu geäußert. Thomas Brockt berichtet.
6: Das Ganze sei einfach Pech gewesen, sagte Frey in Stuttgart. Das gäbe es auch in der Spitzenpolitik. Es geht um die Hängepartie bei der Besetzung des Verkehrsministeriums. Minister Schnieder hatte einigen Abgeordneten schon mitgeteilt, dass er entlassen wird. Als der Kanzler dann vor die Presse trat, passierte das aber nicht, weil der vorgesehene Nachfolger Günzler kurzfristig abgesagt hatte. Wie es nun weitergeht, ist offen.
5: Das Institut der deutschen Wirtschaft warnt in einer Studie davor, sich neue Gasheizungen einbauen zu lassen. Die jährlichen Heizkosten würden sich bei diesem Heizungstyp bis 2040 fast verdoppeln. Stattdessen wird empfohlen, Wärmepumpen zu nutzen. Anlass für die Studie ist das neue Heizungsgesetz der Bundesregierung. Dieses stellt es jedem frei, welche Heizungsart in Gebäuden zum Einsatz kommen soll. Tausende Menschen haben am Abend auf Picknickdecken und Campingstühlen das Open-Air-Konzert im Rahmen der Bayreuther Festspiele besucht. Das Orchester spielte etwa den Karfreitagszauber aus Parsival. Die Bayreuther Festspiele feiern ihr 150. Jubiläum. Heute Abend wird es deshalb zum Auftakt keine Operninszenierung geben. Gespielt wird unter der Leitung von Christian Thielemann Beethovens 9. Symphonie.
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4: Aktuell läuft's auf den Straßen. Gute Fahrt euch.
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4: Die aktuellsten Blitzer stehen in Haidhausen auf der Ismaninger Straße und zwischen Germering und Gilching bei der Bahnbrücke.
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9: Traumhafter Sommertag heute. Nur die Sonne und über 30 Grad in der Spitze. Und der Wettertrend für München und Umgebung. Morgen und Montag durchwachsen, dann immer wieder Regen bei 27 Grad. Ab Dienstag sieht's wieder nach Hitzewelle aus.
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9: Aktuell läuft's auf den Straßen. Gute Fahrt euch.
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9: Die aktuellsten Blitzer stehen in Haidhausen auf der Ismaninger Straße und zwischen Germering und Gilching bei der Bahnbrücke.
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1: 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In der Residenz München läuft ab sofort bis zum 24. August das 27. Pfälzer Weinfest. 8 Winzer aus der Pfalz, regionale Spezialitäten, Live-Musik von The Jokers, sorgen für Stimmung. Der Eintritt ist frei. Auf dem Königsplatz, da steigt bis 22 Uhr das Oben ohne Open Air. Deutschsprachiger Rap, Elektro, Hip-Hop, Indie, dazu ein Festival mit Fokus auf Barrierefreiheit und Inklusion. Eintritt 10 Euro. Und in der Nymphenburger Straße wird bis 21 Uhr beim Kultur im Trafo gefeiert. Mit Kinderschminken, Graffiti-Workshops, Mitmachtanzen, Tischtennis, Insektenhotel basteln und am Abend Live-Musik. Der Eintritt ist frei.
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11: Freibad und Badesee tauglich heute mit viel Sonne und bis 33 Grad. Und der Wettertrend für München und Umgebung. Morgen und Montag mehr Wolken und immer wieder Regen bei 27 Grad. Ab Dienstag dann sonnig und heiß.
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12: Mit Stefan Schütz. Guten Morgen. In immer mehr Ländern in Südeuropa wüten große Waldbrände. Etwa im süditalienischen Kalabrien, in Spanien westlich von Madrid und in Frankreich westlich von Bordeaux. Aus Frankreich berichtet Michael Evers.
13: Schwierige Wetterbedingungen mit kräftigen Windböen erschweren für die Feuerwehr in beiden Ländern die Löscharbeiten. Über Tage wurden in Frankreich weitere Orte und tausende Urlauber evakuiert, teils auch per Schiff. Die Einsatzkräfte versuchen vor allem mit Löschflugzeugen, dem Feuer Herr zu werden. Auch in Spanien wird mit weiteren Evakuierungen gerechnet, während Tausende bereits in Notunterkünften darauf warten, wann sie zurück können.
12: In Berlin wird es heute bunt und laut. Zum Christopher Street Day rechnen die Organisatoren mit hunderttausenden Teilnehmern. Vorstandsmitglied Thomas Hoffmann sagte, queere Menschen stünden weltweit unter mehr Druck. Bestehende Rechte würden teils zurückgedreht. Auch Hasskriminalität nehme zu. Unter dem Motto Haltung ist hot soll die Demonstration heute Mittag starten und zum Brandenburger Tor ziehen. Der Hersteller Hydro weitet den Rückruf einer Bio-Bärenmischung aus, die bei Lidl verkauft worden ist. Grund der Verdacht auf eine Verunreinigung mit Noroviren. Betroffen ist das Tiefkühlprodukt der Marke Freshona. Verbraucher sollen es nicht essen. Noroviren können starken Brechdurchfall und erheblichen Flüssigkeitsverlust auslösen. Die Ware kann in allen Lidl-Filialen zurückgegeben werden, auch ohne Kassenzettel. US-Präsident Trump droht der EU mit zusätzlichen Zöllen. Der Grund, die EU-Kommission hat gegen den Google-Konzern eine Rekordstrafe von 890 Millionen Euro verhängt. Nach Ansicht der Kommission hat Google mit seiner Suchmaschine Wettbewerbsregeln verletzt und Konkurrenten benachteiligt. Trump wirft der EU vor, amerikanische Unternehmen auszurauben, deshalb müsse sie jetzt mit Vergeltung rechnen.
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11: Aktuell läuft's auf den Straßen. Gute Fahrt euch.
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11: Die aktuellsten Blitzer stehen in Haidhausen auf der Ismaninger Straße und zwischen Germering und Gilching bei der Bahnbrücke.
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10: Traumhafter Sommertag heute. Nur die Sonne und über 30 Grad in der Spitze. Und der Wettertrend für München und Umgebung. Morgen und Montag durchwachsen, dann immer wieder Regen bei 27 Grad. Ab Dienstag sieht's wieder nach Hitzewelle aus.
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10: Aktuell läuft's auf den Straßen. Gute Fahrt euch.
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10: Die aktuellsten Blitzer stehen in Haidhausen auf der Ismaninger Straße und zwischen Germering und Gilching bei der Bahnbrücke.
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11: Freibad und Badesee tauglich heute mit viel Sonne und bis 33 Grad. Und der Wettertrend für München und Umgebung. Morgen und Montag mehr Wolken und immer wieder Regen bei 27 Grad. Ab Dienstag dann sonnig und heiß.
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12: Mit Stefan Schütz. Guten Morgen. In Frankreich und Spanien geraten die riesigen Waldbrände zunehmend außer Kontrolle. In Frankreich mussten bereits rund 200.000 Menschen ihre Häuser und Unterkünfte verlassen, darunter auch Touristen. In Spanien sind weitere 60.000 von den Bränden betroffen. Im Süden Frankreichs wütet eine ganze Serie von Bränden, der größte westlich von Bordeaux und westlich von Madrid haben sich zwei Brände zu einem Großfeuer vereinigt. Trotz der Sperre der Straße von Hormuz im Iran ist die Ölversorgung Europas gesichert. Das sagte die Ökonomin Franziska Holz vom Institut für Wirtschaftsforschung. Tine Klimach berichtet.
13: Der Preis für Rohöl schießt weiter in die Höhe. Zuletzt lag er bei rund 100 Dollar pro Barrel. Zum Vergleich, vor dem Ausbruch des Iran-Kriegs Ende Februar lag der Preis bei rund 66 Euro pro Barrel. Neue Entlastungen wird es auch erstmal nicht geben. Das hat Wirtschaftsministerin Reiche diese Woche noch einmal klargestellt. Der Tankrabatt hat viele Milliarden gekostet und dafür ist jetzt kein weiteres Geld mehr da.
12: Unter dem Motto Haltung ist Hot wird in Berlin heute der Christopher Street Day gefeiert. Nach der Parade für Vielfalt und Menschenrechte wollen die Veranstalter am Brandenburger Tor das bislang größte Programm der Vereinsgeschichte präsentieren. Mehrere hunderttausend Menschen werden erwartet. Damit gehört der Berliner CSD zu den größten in Europa. Der Christopher Street Day erinnert an einen Aufstand der homosexuellen Community gegen Polizeigewalt 1969 in New York. Eine Schule in Nürnberg ist nach dem Unwetter der vergangenen Woche so schwer beschädigt, dass dort kein Unterricht mehr stattfinden kann. Die Stadt sucht jetzt nach einer Lösung, wo und wie die Grund- und Mittelschüler der Friedrich-Städtler-Schule ab Mitte September unterrichtet werden können. Bis zum Ferienstart soll es jetzt Ausflüge und andere Angebote außerhalb des Schulgebäudes geben.
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11: Aktuell läuft's auf den Straßen. Gute Fahrt euch.
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11: Die aktuellsten Blitzer stehen in Haidhausen auf der Ismaninger Straße und zwischen Germering und Gilching bei der Bahnbrücke.
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12: Traumhafter Sommertag heute. Nur die Sonne und über 30 Grad in der Spitze. Und der Wettertrend für München und Umgebung. Morgen und Montag durchwachsen, dann immer wieder Regen bei 27 Grad. Ab Dienstag sieht's wieder nach Hitzewelle aus.
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12: Aktuell läuft's. Gute Fahrt euch.
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12: Lasst euch nicht blitzen in Ramersdorf, die Ismaninger Straße einwärts und in Putzbrunn, da stehen sie auf der Münchner Straße.
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1: 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In der Residenz München läuft ab sofort bis zum 24. August das 27. Pfälzer Weinfest. 8 Winzer aus der Pfalz, regionale Spezialitäten, Live-Musik von The Jokers, sorgen für Stimmung. Der Eintritt ist frei. Auf dem Königsplatz, da steigt bis 22 Uhr das Oben ohne Open Air. Deutschsprachiger Rap, Elektro, Hip-Hop, Indie, dazu ein Festival mit Fokus auf Barrierefreiheit und Inklusion. Eintritt 10 Euro. Und in der Nymphenburger Straße wird bis 21 Uhr beim Kultur im Trafo gefeiert. Mit Kinderschminken, Graffiti-Workshops, Mitmachtanzen, Tischtennis, Insektenhotel basteln und am Abend Live-Musik. Der Eintritt ist frei.
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10: Freibad und Badesee tauglich heute mit viel Sonne und bis 33 Grad. Und der Wettertrend für München und Umgebung. Morgen und Montag mehr Wolken und immer wieder Regen bei 27 Grad. Ab Dienstag dann sonnig und heiß.
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11: Mit Stefan Schütz. Guten Morgen. Frankreich und Spanien kämpfen weiter gegen Waldbrände. Zehntausende mussten inzwischen ihre Unterkünfte verlassen, darunter auch Touristen. Ein Ende ist nicht abzusehen. Bundeskanzler Merz hat Frankreich Unterstützung angeboten. Katrin Müller berichtet.
12: Die Waldbrände hätten verheerende Auswirkungen und er habe Präsident Macron sein Mitgefühl ausgesprochen, schrieb Merz auf der Plattform X. Die Küste bei Bordeaux ist auch bei deutschen Touristen beliebt. Laut der Behörden breiten sich die Flammen auch Richtung Stadt aus. Der Flughafen von Bordeaux wurde wegen der Rauchentwicklung bereits geschlossen. Spanien hat wegen der Brände für die Umgebung der Hauptstadt Madrid und eine weitere Region den Notstand ausgerufen.
11: US-Präsident Trump droht der EU mit zusätzlichen Zöllen. Der Grund: Die EU-Kommission hat gegen den Google-Konzern eine Rekordstrafe von fast 900 Millionen Euro verhängt. Nach Ansicht der Kommission hat Google mit seiner Suchmaschine Wettbewerbsregeln verletzt und Konkurrenten benachteiligt. Trump wirft der EU vor, amerikanische Unternehmen auszurauben, deshalb müsse sie jetzt mit Vergeltung rechnen. Mit einem Festakt und Musik von Beethoven feiern die Bayreuther Festspiele ihr Gründungsjubiläum. Vor 150 Jahren veranstaltete der Komponist Richard Wagner zum ersten Mal sein heute weltbekanntes Opernfestival. Um 18 Uhr wird es zum Festspielauftakt keine Operninszenierung geben. Das Orchester spielt Beethovens 9. Symphonie. Davor ist eine Gedenkveranstaltung für während des Nationalsozialismus verfolgte jüdische Musiker geplant. In Berlin wird es heute bunt und laut. Zum Christopher Street Day rechnen die Organisatoren mit hunderttausenden Teilnehmern. Vorstandsmitglied Thomas Hoffmann sagte, queere Menschen stünden weltweit unter mehr Druck. Bestehende Rechte würden teils zurückgedreht, auch Hasskriminalität nehme zu. Unter dem Motto Haltung ist hot soll die Demonstration heute Mittag starten und zum Brandenburger Tor ziehen.
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10: Vorsicht auf der A9 Richtung München. Zwischen Allershausen und dem Kreuz Neufahm blockiert ein Pannenauto die linke Spur. Und es stockt auf der A8 Richtung Salzburg. Zwischen dem Kreuz Süd und Holzkirchen kommen 12 Minuten on top. Und eine Viertelstunde plus ist es am Mittleren Ring an die Landshuter Allee wegen der Bauarbeiten auf der Donnersberger Brücke.
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10: Lasst euch nicht blitzen in Untermenzing auf der Manzer Straße auswärts und in Aschheim, da stehen sie auf der Feldkirchner Straße. 089
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14: Traumhafter Sommertag heute. Nur die Sonne und über 30 Grad in der Spitze. Und der Wettertrend für München und Umgebung. Morgen und Montag durchwachsen, dann immer wieder Regen bei 27 Grad. Ab Dienstag sieht's wieder nach Hitzewelle aus.
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14: Vorsicht auf der A99 Ostumfahrung Richtung Salzburg. Zwischen Hohenbrunn und Ottobrunn ist ein Unfall passiert. Und es staut sich weiterhin auf der A8 Richtung Salzburg. Zwischen dem Kreuz Süd und Holzkirchen kommen 16 Minuten on top. Und es stockt auch am Mittleren Ring wegen der Baustelle auf der Donnersberger Brücke. Plant dort 20 Minuten mehr.
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14: Die aktuellsten Blitzer habt ihr uns gemeldet in Hadern auf der Würmtalstraße auswärts und in Dachau auf der Theodor-Heuss-Straße.
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15: Freibad und Badesee tauglich heute mit viel Sonne und bis 33 Grad. Und der Wettertrend für München und Umgebung. Morgen und Montag mehr Wolken und immer wieder Regen bei 27 Grad. Ab Dienstag dann sonnig und heiß.
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16: mit Stefan Schütz. Grüß Gott. In Spanien und Frankreich kämpfen die Einsatzkräfte weiter gegen Waldbrände. Besonders dramatisch ist die Lage rund 60 Kilometer von Madrid entfernt. Die Präsidentin der Region spricht vom schlimmsten Brand der Geschichte dort. Laut Innenministerium sind rund 63.000 Menschen von Evakuierungen betroffen. An Frankreichs Atlantikküste breiten sich die Feuer ebenfalls aus. Dort haben die Behörden mehr als 140.000 Menschen in Sicherheit gebracht. Pakete, die schwerer sind als 23 Kilo, sollten nicht mehr von einem Zusteller allein ausgeliefert werden. Der Logistikkonzern DHL fordert eine gesetzliche Obergrenze, die er für sich selbst aber nicht festlegen will. Elisa Schuh berichtet.
17: Schwere Pakete zu tragen ist schlecht für den Rücken, argumentiert DHL. Und Probleme damit seien der Grund für jede dritte Krankmeldung. Die Politik müsse sich dem Thema annehmen, weil DHL nicht mehr konkurrenzfähig sei, wenn die Regel nur intern eingeführt werden würde. Die Gewerkschaft Verdi stimmt zu und möchte 2 Zusteller sogar schon bei Paketen ab 20 Kilo.
16: Trotz der Sperre der Straße von Hormuz im Iran ist die Ölversorgung Europas gesichert. Das sagte die Ökonomin Franziska Holz vom Deutschen Institut für Wirtschaftsforschung. Öl ist allerdings teuer. Seit Ausbruch des Iran-Kriegs Ende Februar hat sich der Preis fast verdoppelt. Neue Entlastungen wird es erstmal nicht geben, sagte Wirtschaftsministerin Reiche zuletzt. Der Tankrabatt hat viele Milliarden gekostet und dafür sei jetzt kein weiteres Geld mehr da. Florian Lipowitz ist nach seinem Tour de France aus wieder zu Hause. Der 25-jährige Radprofi war am Dienstag beim Einzelzeitfahren gestürzt und hat sich das rechte Schlüsselbein gebrochen. Nach der OP war er noch kurz im Krankenhaus. Für den Vorjahresdritten der Tour dürften die nächsten großen Ziele damit erledigt sein. Sowohl die Vuelta als auch die WM in Montreal im September kommen für ihn wohl zu früh.
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19: Stau nach dem Unfall auf der A99 Ostumfahrung Richtung Salzburg zwischen Haar und Ottobrunn. Die rechte Spur ist dicht, ihr braucht 27 Minuten länger. Es staut sich auch auf der A9 Richtung München wegen dem Unfall zwischen Pfaffenhofen und Allershausen plus 13 Minuten. Und weiterhin der dicke Stau am Mittleren Ring wegen der Baustelle auf der Donnersberger Brücke. Dort braucht ihr 33 Minuten länger.
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19: Lasst euch nicht blitzen in Bogenhausen, die Ismaninger Straße einwärts und in Fürstenfeldbruck, da stehen sie auf der Augsburger Straße.
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11: Traumhafter Sommertag heute. Nur die Sonne und über 30 Grad in der Spitze. Und der Wettertrend für München und Umgebung. Morgen und Montag durchwachsen, dann immer wieder Regen bei 27 Grad. Ab Dienstag sieht's wieder nach Hitzewelle aus.
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11: Es staut sich weiterhin nach dem Unfall auf der A99 Ostumfahrung Richtung Salzburg und zwar zwischen Haar und Ottobrunn. Rechte Spur ist dicht, ihr braucht 17 Minuten länger. Es stockt auch auf der A8 Richtung München zwischen Holzkirchen und Kreuz Süd sind 17 Minuten plus. Und weiter auch stockend auf Mittleren Ring wegen der Bauarbeiten auf der Donnersberger Brücke plant da 23 Minuten mehr.
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11: Die aktuellsten Blitzer stehen in Schwabing auf der Iflandstraße auswärts und in Dachau auf der Theodor-Heuss-Straße.
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12: Freibad und Badesee tauglich heute mit viel Sonne und bis 33 Grad. Und der Wettertrend für München und Umgebung. Morgen und Montag mehr Wolken und immer wieder Regen bei 27 Grad. Ab Dienstag dann sonnig und heiß.
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13: Mit Stefan Schütz. Grüß Gott. Starship, das größte Raketensystem der Raumfahrtgeschichte, hat gestern Abend seinen 13. Testflug erfolgreich hingelegt. Von Texas aus ist die unbemannte Rakete ins All geflogen, bevor die beiden wiederverwertbaren Stufen planmäßig ins Meer gestürzt sind. Entwickelt hat das Ganze SpaceX, die Firma von Elon Musk. Die NASA will mit Starship Astronauten zum Mond bringen. SpaceX selbst träumt sogar vom Mars. Im Asowschen und Schwarzen Meer eskaliert der Seekrieg zwischen Russland und der Ukraine. Täglich gibt es Berichte über Schiffe, die eines der beiden Länder ins Visier genommen hat, Katharina Schröder berichtet.
14: Die Ukraine greift seit Anfang Juli Schiffe an, die russisch kontrollierte Häfen im Asowschen und Schwarzen Meer anlaufen. Ursprünglich ging es dabei vor allem um Öltanker der sogenannten Schattenflotte. Moskau reagierte mit einer Ausweitung seiner Angriffe auf ukrainische Hafenanlagen im Großraum Odessa. Eine Blockade des ukrainischen und des russischen Schiffsverkehrs im Schwarzen Meer könnte vor allem die Getreidepreise in die Höhe treiben.
13: In Frankreich und Spanien kämpfen die Einsatzkräfte weiter gegen die Flammen. An der Atlantikküste haben mittlerweile über 140.000 Menschen ihre Wohnungen verlassen müssen. Auch erste Vororte von Bordeaux sind evakuiert worden. Auch bei Madrid brennt's heftig. Dort ist der Großbrand laut Katastrophenschützern derzeit nicht zu löschen. Mehr als 60.000 Menschen sollen die Region verlassen oder zu Hause bleiben. Ministerpräsident Sanchez nimmt heute an einer Krisensitzung teil. Mit einem Festakt und Musik von Beethoven feiern die Bayreuther Festspiele ihr Gründungsjubiläum. Vor 150 Jahren veranstaltete der Komponist Richard Wagner zum ersten Mal sein heute weltbekanntes Opernfestival. Um 18 Uhr wird es zum Festspielauftakt keine Operninszenierung geben. Das Orchester spielt Beethovens 9. Symphonie. Davor ist eine Gedenkveranstaltung für während des Nationalsozialismus verfolgte jüdische Musiker geplant.
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12: Vorsicht am mittleren Ring. Zwischen dem Candid-Tunnel und der Brudermühlbrücke ist ein Pannenauto auf der rechten Spur. Und es staut sich weiterhin auf der A8 Richtung München zwischen Holzkirchen und dem Kreuz Süd. Da sind es 18 Minuten plus. Und ebenso noch Stau am mittleren Ring wegen der Baustelle an der Donnersberger Brücke. Ihr braucht dort 33 Minuten länger.
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12: Lasst euch nicht blitzen in Bogenhausen, die Ismaninger Straße einwärts und in Fürstenfeldbruck, da stehen sie auf der Münchner Straße.
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11: Traumhafter Sommertag heute. Nur die Sonne und über 30 Grad in der Spitze. Und der Wettertrend für München und Umgebung. Morgen und Montag durchwachsen, dann immer wieder Regen bei 27 Grad. Ab Dienstag sieht's wieder nach Hitzewelle aus.
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11: Es stockt auf der A99 Ostumfahrung Richtung Salzburg zwischen Haar und dem Kreuz Süd plus 14 Minuten. Dann Stau weiterhin auf der A9 Richtung München zwischen Holzkirchen und dem Kreuz Süd sind es 18 Minuten plus. Und das dickste Brett ist der mittlere Ring mit der Baustelle an der Donnersberger Brücke. Da braucht ihr 33 Minuten länger.
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11: Die aktuellsten Blitzer habt ihr uns gemeldet in Hadern auf der Würmtalstraße auswärts und in Putzbrunn auf der Münchner Straße.
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13: Freibad und Badesee tauglich heute mit viel Sonne und bis 33 Grad. Und der Wettertrend für München und Umgebung. Morgen und Montag mehr Wolken und immer wieder Regen bei 27 Grad. Ab Dienstag dann sonnig und heiß.
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14: Mit Stefan Schütz. Grüß Gott. Mit einer großen Parade durch die Innenstadt feiert Berlin den Christopher Street Day. Mehr als 100.000 Menschen und viele Wagen sowie Fußgruppen nehmen daran teil. Der Berliner CSD ist eine der größten Demonstrationen für Vielfalt und Menschenrechte in Europa. Vor dem Beginn warnten die Organisatoren vor einem raueren gesellschaftlichen Klima. Queere Menschen stehen weltweit unter mehr Druck, so ein Sprecher. Pakete, die schwerer sind als 23 Kilo, sollten nicht mehr von einem Zusteller allein ausgeliefert werden. Der Logistikkonzern DHL fordert eine gesetzliche Obergrenze, die er für sich selbst aber nicht festlegen will. Elisa Schuh berichtet.
15: Schwere Pakete zu tragen ist schlecht für den Rücken, argumentiert DHL. Und Probleme damit seien der Grund für jede dritte Krankmeldung. Die Politik müsse sich dem Thema annehmen, weil DHL nicht mehr konkurrenzfähig sei, wenn die Regel nur intern eingeführt werden würde. Die Gewerkschaft Verdi stimmt zu und möchte 2 Zusteller sogar schon bei Paketen ab 20 Kilo.
14: In Ingolstadt ist ein 21-Jähriger mit über 150 Kilometern pro Stunde durch die Stadt gerast. Die Polizei konnte ihn nachts nach gut einem Kilometer, als sein Taxi die Straße blockiert hat, stoppen. Statt Einsicht zu zeigen, hat er sich über die Kontrolle lustig gemacht. Jetzt ermittelt die Polizei wegen eines illegalen Autorennens und die Führerscheinstelle prüft, ob der Mann zur medizinisch-psychologischen Untersuchung muss. Florian Lipowitz ist nach seinem Tour de France aus wieder zu Hause. Der 25-jährige Radprofi war am Dienstag beim Einzelzeitfahren gestürzt und hat sich das rechte Schlüsselbein gebrochen. Nach der OP war er noch kurz im Krankenhaus. Für den Vorjahresdritten der Tour dürften die nächsten großen Ziele damit erledigt sein. Sowohl die Vuelta als auch die WM in Montreal im September kommen für ihn wohl zu früh.
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16: Vorsicht auf der A99 Westumfahrung Richtung Nürnberg, Höhe Dreifeld-Moching. Das ist eine ungesicherte Unfallstelle. Personen sind auf der Autobahn unterwegs. Es schloss sich weiterhin auf der A8 Salzburg Richtung München zwischen Holzkirchen und dem Kreuz Süd. 18 Minuten plus. Außerdem staut sich immer noch auf dem Mittleren Ring auf der Landshuter Allee wegen der Bauarbeiten bei der Donnersberger Brücke. Da braucht ihr 23 Minuten länger.
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16: Geblitzt wird in Untermenzing, Manzow-Straße auswärts und in Erding, Freisinger-Straße. Gute Fahrt. 089
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9: Ein traumhafter Sommertag wird's auch heute. Viel Sonne, ein paar Wölkchen am Himmel und dazu 25 Grad in der Spitze. Und der Wettertrend für München und Umgebung. Morgen am Samstag geht's dann genauso sommerlich weiter. Wir klettern sogar auf die 31 Grad. Und am Sonntag geht's dann erst sonnig los. Im Laufe des Tages kann's aber auch ein paar Regenschauer geben. Es bleibt aber weiter warm.
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11: Auf der A96 Richtung Lindau zwischen Blumenau und Gräfelfing ist eine ungesicherte Unfallstelle. Die mittlere und linke Spur sind aktuell dicht. Das sind Personen auf der Autobahn unterwegs. Es staut sich weiterhin auf der A8 Salzburg Richtung München zwischen Holzkirchen und dem Kreuz Süd. 17 Minuten plus und außerdem staut sich immer noch auf dem mittleren Ring auf der Landshuter Allee wegen den Bauarbeiten bei der Donnersberger Brücke. Braucht 27 Minuten länger.
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11: Blitz für den Bogenhausen, Ismaninger Straße einwärts, Sonnenputzbrunn, Münchner Straße. Gute Fahrt.
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1: 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In der Residenz München läuft ab sofort bis zum 24. August das 27. Pfälzer Weinfest. 8 Winzer aus der Pfalz, regionale Spezialitäten, Live-Musik von The Jokers, sorgen für Stimmung. Der Eintritt ist frei. Auf dem Königsplatz, da steigt bis 22 Uhr das Oben ohne Open Air. Deutschsprachiger Rap, Elektro, Hip-Hop, Indie, dazu ein Festival mit Fokus auf Barrierefreiheit und Inklusion. Eintritt 10 Euro. Und in der Nymphenburger Straße wird bis 21 Uhr beim Kultur im Trafo gefeiert. Mit Kinderschminken, Graffiti-Workshops, Mitmachtanzen, Tischtennis, Insektenhotel basteln und am Abend Live-Musik. Der Eintritt ist frei.
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12: Bis zu 32 Grad hat es heute in der Spitze. Viel Sonne, wenige Wolken. Und dann schauen wir schon zum Wettertrend für München und die Umgebung. Morgen sind mehr Wolken mit dabei. Ab und zu auch Sonne mit am Start. Ist so ein Mix aus Sonne und Wolken. Und auch Regen kann da mit dabei sein.
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13: Mit Stefan Schütz. Grüß Gott. Die Waldbrände in Frankreich und Spanien werden immer schlimmer. In beiden Ländern sind über 160.000 Menschen in Sicherheit gebracht worden. Auch Touristen sind darunter. Die EU schickt jetzt Löschflugzeuge zur Unterstützung. In Spanien ist die Lage rund um Madrid besonders dramatisch. Das Großfeuer dort lässt sich wegen starken Winds derzeit nicht löschen, heißt es. Allein rund um Madrid sind mehr als 63.000 Menschen von den Maßnahmen betroffen. Trotz der Sperre der Straße von Hormuz im Iran ist die Ölversorgung Europas gesichert. Das sagte die Ökonomin Franziska Holz vom Institut für Wirtschaftsforschung. Tine Klimach berichtet.
14: Der Preis für Rohöl schießt weiter in die Höhe. Zuletzt lag er bei rund $100 pro Barrel. Zum Vergleich, vor dem Ausbruch des Iran-Kriegs Ende Februar lag der Preis bei rund 66 Euro pro Barrel. Neue Entlastungen wird es auch erstmal nicht geben. Das hat Wirtschaftsministerin Reiche diese Woche noch einmal klargestellt. Der Tankrabatt hat viele Milliarden gekostet und dafür ist jetzt kein weiteres Geld mehr da.
13: Beschäftigte in der bayerischen Süßwarenindustrie können sich über mehr Geld freuen. Rückwirkend zum 1. Juni gibt es 2,9% mehr Entgelt, meldet der Arbeitgeberverband BDSI. Am 1. November kommen 0,3% dazu und am 1. Juni 2027 dann weitere 2,9%. Außerdem gibt es jetzt im August und 2027 jeweils eine Erholungsbeihilfe von 80 Euro. Der Tarifvertrag läuft insgesamt über 2 Jahre. Das Institut der deutschen Wirtschaft rät Finger weg von neuen Gasheizungen. Der Grund, die jährlichen Heizkosten sollen sich bis 2040 fast verdoppeln. Die Fachleute empfehlen stattdessen Wärmepumpen. Hintergrund der Studie ist das neue Heizungsgesetz der Bundesregierung. Das lässt jedem frei, welche Heizungsart er einbauen lässt. Wer sich trotzdem für Gas entscheidet, könnte laut Studie später ganz schön draufzahlen.
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12: Es staut sich auf der A99 Ostumfahrung in beiden Richtungen zwischen Kirchheim und dem Kreuz Süd. Es kommen jeweils 14 Minuten on top. 24 Minuten braucht ihr länger auf dem Mittleren Ring, auf der Landshuter Allee. Grund dafür sind die Bauarbeiten bei der Donnersberger Brücke. Außerdem noch eine wichtige Info für alle S-Bahn-Fahrer. Wegen Weichenarbeiten kommt es auf der Stammstrecke das ganze Wochenende zu Einschränkungen. Zwischen Pasing und der Innenstadt fährt nur die S6. Genauere Infos gibt's auf radiogong.de.
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12: Die Blitzwirte in Neuhausen, Landshuter Allee einwärts und im Planegg auf der Germeringer Straße. Gute Fahrt.
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14: Richtig schöner sonniger Samstag ist es heute bei 32 Grad in der Spitze. Bleibt den ganzen Tag so. Und der Wettertrend für München und Umgebung, der zeigt, morgen kühlt es ein bisschen runter. 27 Grad in der Spitze. Sonne-Wolken-Mix mit Regen und Wind. Und auch übermorgen sieht es ganz ähnlich aus bei bis zu 25 Grad.
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14: Es staut sich auf der A99 Ostumfahrung in beiden Richtungen zwischen Kirchheim und dem Kreuz Süd. Es kommen jeweils 14 Minuten on top. 24 Minuten braucht ihr länger auf dem Mittleren Ring, auf der Landshuter Allee. Grund dafür sind die Bauarbeiten bei der Donnersberger Brücke. Außerdem noch eine wichtige Info für alle S-Bahn-Fahrer. Wegen Weichenarbeiten kommt es auf der Stammstrecke das ganze Wochenende zu Einschränkungen. Zwischen Pasing und der Innenstadt fährt nur die S6. Genauere Infos gibt's auf radiogong.de.
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14: Geblitzt wird in Neuhausen, Landshuter Allee einwärts und im Planegg auf der Germeringer Straße. Gute Fahrt.
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13: Bis zu 32 Grad hat es heute in der Spitze. Viel Sonne, wenige Wolken. Und dann schauen wir schon zum Wettertrend für München und die Umgebung. Morgen sind mehr Wolken mit dabei. Ab und zu auch Sonne mit am Start. Das ist so ein Mix aus Sonne und Wolken. Und auch Regen kann da mit dabei sein.
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14: Mit Gregor Jose Moser. Grüß Gott. In Berlin feiern hunderttausende Menschen den Christopher Street Day. Die Organisatoren wollen ein Zeichen setzen und warnen vor einem raueren gesellschaftlichen Klima. Tanja Wagner berichtet.
15: Die CSD-Organisatoren sehen die Rechte queerer Menschen in Gefahr. Auch fordern sie, Hasskriminalität wirksam zu bekämpfen. Deshalb wolle man nicht leiser werden und kleiner, sondern lauter und größer. Das Motto der Demo in diesem Jahr lautet: Haltung ist hot. Gleichzeitig werden Störungen aus der rechten Szene befürchtet.
14: Carsten Linnemann hat auf Instagram eingeräumt, von seinem neuen Job als Gesundheitsminister hat er echt Höllenrespekt. Der CDU-Politiker bittet um etwas Einarbeitungszeit. Bisher ist er Generalsekretär seiner Partei, jetzt soll er Nachfolger von Nina Wagen werden, die ins Kanzleramt wechselt. Linnemann sagte, es sei ganz schön viel Musik drin, um zu einem gerechten, leistungsfähigen und zukunftsfähigen Gesundheitssystem zu kommen. In Frankreich und Spanien kämpfen die Einsatzkräfte weiter gegen die Flammen. An der Atlantikküste haben deutlich mehr als 100.000 Menschen ihre Wohnungen verlassen müssen. Auch erste Vororte von Bordeaux wurden evakuiert. Auch bei Madrid brennt heftig. Dort ist der Großbrand laut Behörden derzeit nicht zu löschen. Mehr als 60.000 Menschen sollen die Region verlassen oder zu Hause bleiben. Betroffen sind auch Touristen. In Ingolstadt ist ein 21-Jähriger mit über 150 Kilometern pro Stunde durch die Stadt gerast. Die Polizei konnte ihn nachts nach gut einem Kilometer, als ein Taxi die Straße blockiert hat, stoppen. Statt Einsicht zu zeigen, hat er sich über die Kontrolle lustig gemacht. Jetzt ermittelt die Polizei wegen eines illegalen Autorennens und die Führerscheinstelle prüft, ob der Mann zur medizinisch-psychologischen Untersuchung muss.
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13: Es staut sich weiterhin auf dem Mittleren Ring, vor allem auf der Landshuter Allee in Richtung Donnersberger Brücke. Hier sind 27 Minuten plus aufgrund von der Baustelle. Jeweils 14 Minuten länger braucht ihr auf der Salzburger A8 beidseitig zwischen Holzkirchen und dem Kreuz Süd. Und noch eine wichtige Info für alle S-Bahn-Fahrer. Wegen Weichenarbeiten kommt es auf der Stammstrecke das ganze Wochenende zu Einschränkungen. Zwischen Pasing und der Innenstadt fährt nur die S6. Genauere Infos gibt's auf radiogong.de.
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13: Ihr Blitz wird in Bogenhausen, Ismaninger Straße einwärts und im Planegg auf der Germaringer Straße. Gute Fahrt.
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6: Richtig schöner sonniger Samstag ist es heute bei 32 Grad in der Spitze. Bleibt den ganzen Tag so. Und der Wettertrend für München und Umgebung, der zeigt, morgen kühlt es ein bisschen runter. 27 Grad in der Spitze. So ein Wolkenmix mit Regen und Wind. Und auch übermorgen sieht es ganz ähnlich aus bei bis zu 25 Grad.
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6: Es staut sich weiterhin auf dem Mittleren Ring, vor allem auf der Landshuter Allee Richtung Donnersberger Brücke. Hier sind es 27 Minuten plus aufgrund von der Baustelle. Jeweils 14 Minuten länger braucht ihr auf der Salzburger A8 beidseitig zwischen Holzkirchen und dem Kreuz Süd. Und noch eine wichtige Info für alle S-Bahn-Fahrer. Wegen Weichenarbeiten kommt es auf der Stammstrecke das ganze Wochenende zu Einschränkungen. Zwischen Pasing und der Innenstadt fährt nur die S6. Genauere Infos gibt's auf radiogong.de.
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6: Geblitzt wird in Bogenhausen, Ismaninger Straße einwärts und im Planegg auf der Germaringer Straße. Gute Fahrt.
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1: 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In der Residenz München läuft ab sofort bis zum 24. August das 27. Pfälzer Weinfest. 8 Winzer aus der Pfalz, regionale Spezialitäten, Live-Musik von The Jokers, sorgen für Stimmung, der Eintritt ist frei. Auf dem Königsplatz, da steigt bis 22 Uhr das Oben ohne Open Air, deutschsprachiger Rap, Elektro, Hip-Hop, Indie, dazu ein Festival mit Fokus auf Barrierefreiheit und Inklusion, Eintritt 10 Euro. Und in der Nymphenburger Straße wird bis 21 Uhr beim Kultur im Trafo gefeiert, mit Kinderschminken, Graffiti-Workshops, Mitmachtanzen, Tischtennis, Insektenhotel basteln und am Abend Live-Musik, der Eintritt ist frei.
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5: Bis zu 32 Grad hat heute in der Spitze, viel Sonne, wenige Wolken. Und dann schauen wir schon zum Wettertrend für München und die Umgebung. Morgen sind mehr Wolken mit dabei, ab und zu auch Sonne mit am Start. Ist so ein Mix aus Sonne und Wolken. Und auch Regen kann da mit dabei sein.
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6: Mit Gregor Jose Moser. Grüß Gott. Wer eine Immobilie besitzt, sollte am besten keine neue Gasheizung einbauen lassen. Dazu rät das Institut der deutschen Wirtschaft. Denn die Heizkosten könnten sich dann bis ins Jahr 2040 fast verdoppeln, wie eine bislang unveröffentlichte Studie zeigt, über die die Rheinische Post berichtet. Die Experten empfehlen daher, auf Wärmepumpen zu setzen. Damit könnten die Heizkosten über viele Jahre stabil bleiben. Noch nie zuvor habe Frankreich Waldbrände in diesem Ausmaß erlebt, heißt es aus dem französischen Innenministerium. Auch in Spanien wüten Brände. In beiden Ländern zusammen sind bislang insgesamt mindestens 270.000 Menschen in Sicherheit gebracht worden. Besonders betroffen ist der Südwesten Frankreichs. In Bordeaux werden unter anderem 3 Vororte evakuiert. Beim Absturz eines Kleinflugzeugs im niedersächsischen Ganderkesee im Landkreis Oldenburg ist mindestens ein Mensch ums Leben gekommen. Nach einer zweiten Person, die auch in der Maschine war, wird noch gesucht, wie die Polizei mitteilte. Das Kleinflugzeug war in das Dach eines Einfamilienhauses gestürzt. Die Bewohner waren zu dem Zeitpunkt nicht zu Hause. Die Unglücksursache ist noch unklar. Auf den designierten Gesundheitsminister Carsten Linnemann warten in seinem neuen Amt so einige harte Brocken und er bittet auf Instagram um Einarbeitungszeit für seine neue Aufgabe. Katrin Müller berichtet.
7: Die kurzfristige Personalentscheidung dürfte auch für Linnemann eine Überraschung gewesen sein. Im Netz kursiert ein altes Phoenix-Video, in dem er vor rund einem Jahr erklärt hatte, es sei nicht sein Ding, Minister oder gar Gesundheitsminister zu werden. Auch war Linnemann mit der Forderung angeeckt, mindestens die Hälfte der Krankenkassen hierzulande streichen zu wollen.
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5: Ihr braucht 33 Minuten länger in Neuhausen auf dem Mittleren Ring, Landshuter Allee, wegen der Bauarbeiten bei der Donnersberger Brücke. Und es staut sich auf der Salzburger A8 Richtung München zwischen Holzkirchen und dem Kreuz Süd. Es kommen 17 Minuten on top.
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5: Hier blitzt wird in Mosach, Pelkhofenstraße auswärts und in Starnberg auf der Hahnfelder Straße. Gute Fahrt.
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11: Richtig schöner sonniger Samstag ist es heute bei 32 Grad in der Spitze. Bleibt den ganzen Tag so. Und der Wettertrend für München und Umgebung, der zeigt, morgen kühlt es ein bisschen runter. 27 Grad in der Spitze. So ein Wolkenmix mit Regen und Wind. Und auch übermorgen sieht es ganz ähnlich aus bei bis zu 25 Grad.
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11: Es staut sich auf dem Mittleren Ring wegen der Baustelle bei der Donnersberger Brücke. Es kommen 38 Minuten on top. Außerdem Stau auf der Salzburger A8 Richtung München zwischen Holzkirchen und dem Kreuz Süd. 14 Minuten plus. Und noch eine Info für alle S-Bahn-Fahrer. Wegen Weichenarbeiten kommt es auf der Stammstrecke das ganze Wochenende lang zu Einschränkungen.
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11: Geblitzt wird in Bogenhausen, Ismaninger Straße einwärts und Dachau, Theodor-Heuss-Straße. Gute Fahrt.
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11: Bis zu 32 Grad hat es heute in der Spitze. Viel Sonne, wenige Wolken. Und dann schauen wir schon zum Wettertrend für München und die Umgebung. Morgen sind mehr Wolken mit dabei. Ab und zu auch Sonne mit am Start. Das ist so ein Mix aus Sonne und Wolken. Und auch Regen kann da mit dabei sein.
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12: Mit Gregor Jusse Moser. Grüß Gott. Die Waldbrände in Frankreich und Spanien halten Einsatzkräfte, Einheimische und Touristen weiter in Atem. In Frankreich sind nahe der Atlantikküste fast 200.000 Menschen in Sicherheit gebracht worden. Viele Touristen sind inzwischen abgereist. Unter anderem für die Umgebung der Hauptstadt Madrid hat die spanische Regierung den Notstand ausgerufen. In Spanien wurden bisher über 70.000 Menschen evakuiert. Deutsche Sicherheitsbehörden warnen vor einer Radikalisierung junger Männer in sogenannten Active Clubs. Seit 2024 sei eine Vielzahl solcher Sportgemeinschaften gegründet worden. Es seien Verbindungen zu rechtsextremen Parteien festgestellt worden, meldet die Süddeutsche Zeitung, die sich auf den Bundesverfassungsschutz beruft. Ziel sei es, junge Männer über körperliche Fitness und eine Ideologie weißer Überlegenheit schleichend zu radikalisieren. Als ehrenamtliche Einsatzkraft einmal pro Jahr in Uniform zur Arbeit kommen. Ein solcher Uniformtag, den der Bayerische Landtag gestern beschlossen hat, soll die Wertschätzung für die Freiwilligen in der Gesellschaft erhöhen. Das Bayerische Rote Kreuz spricht aber jetzt von reiner Symbolpolitik. Es brauche stattdessen bessere Rahmenbedingungen für ehrenamtliche Einsatzkräfte. Mit einem Festakt und Musik von Beethoven feiern die Bayreuther Festspiele ihr Gründungsjubiläum. Vor 150 Jahren veranstaltete der Komponist Richard Wagner zum ersten Mal sein heute weltbekanntes Opernfestival. Um 18 Uhr wird es zum Festspielauftakt keine Operninszenierung geben. Das Orchester spielt Beethovens 9. Symphonie.
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11: Es stoppt in Neuhausen auf dem Mittleren Ring wegen der Baustelle bei der Donnersberger Brücke. 14 Minuten plus 13 Minuten länger dauert es auf der Salzburger A8 Richtung München zwischen Holzkirchen und dem Kreuz Süd. Und wir haben noch eine Info für alle S-Bahn-Fahrer. Wegen Weichenarbeiten kommt auf der Stammstrecke das ganze Wochenende lang zu Einschränkungen.
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11: Geblitzt wird in Untermenzing, Mansow-Straße auswärts und in Dachau, Theodor-Heuss-Straße. Gute Fahrt. 089 Kult.
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12: Richtig schöner sonniger Samstag ist es heute bei 32 Grad in der Spitze. Bleibt den ganzen Tag so. Und der Wettertrend für München und Umgebung, der zeigt, morgen kühlt es ein bisschen runter. 27 Grad in der Spitze. So ein Wolkenmix mit Regen und Wind. Und auch übermorgen sieht es ganz ähnlich aus bei bis zu 25 Grad.
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12: Es stockt an mehreren Stellen auf dem Mittleren Ring. Am längsten braucht ihr gerade auf der Landshuter Allee. Grund ist eine Baustelle bei der Donnersberger Brücke. 15 Minuten plus. Und im Richard-Strauss-Tunnel ist gerade ein Auto liegen geblieben. Da ist die linke Spur blockiert. Außerdem 10 Minuten länger dauert es auf der Salzburger A8 Richtung München zwischen Holzkirchen und dem Kreuz Süd. Und dann haben wir noch eine Info von den Gleisen. Wegen Weichenarbeiten kommt es auf der Stammstrecke bis Montagmorgen zu Einschränkungen. Genauere Infos findet ihr auf radiogong.de.
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12: Geblitzt wird in Leim, Willibaldstraße auswärts und im Landkreis Dachau in Heimhausen auf der Dachauer Straße. Gute Fahrt.
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12: Bis zu 32 Grad hat heute in der Spitze. Viel Sonne, wenige Wolken. Und dann schauen wir schon zum Wettertrend für München und die Umgebung. Morgen sind mehr Wolken mit dabei. Ab und zu auch Sonne mit am Start. Ist so ein Mix aus Sonne und Wolken. Und auch Regen kann da mit dabei sein.
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13: Mit Gregor Jussé Moser. Grüß Gott. Noch nie zuvor habe Frankreich Waldbrände in diesem Ausmaß erlebt, heißt es aus dem französischen Innenministerium. Auch in Spanien wüten Brände. In beiden Ländern zusammen sind bislang insgesamt mindestens 270.000 Menschen in Sicherheit gebracht worden. In Frankreich sind vor allem die Gebiete an der Atlantikküste betroffen. Die Hoffnungen der Menschen liegen jetzt in dem angekündigten Regen und den zurückgehenden Temperaturen. In der CDU gibt es weitere Kritik am Umgang von Bundeskanzler Merz mit Verkehrsminister Patrick Schnieder. Nach Ex-Kanzleramtschef Altmaier hat sich jetzt auch Christian Bäumler geäußert. Er ist der Vizevorsitzende der christlich-demokratischen Arbeitnehmerschaft. Mehr von Thomas Brockt.
14: Die Abberufung von Schnieder erwecke den Eindruck von Willkür, sagte Bäumler dem Handelsblatt. Eine Bundesregierung sollte nicht wie ein Feudalkönigreich geführt werden. Das beschädige auch das Vertrauen der Menschen in die Demokratie. Merz wollte den Verkehrsminister eigentlich schon entlassen, weil der vorgesehene Nachfolger aber kurzfristig absagte, ist das noch nicht passiert.
13: In Berlin läuft der Christopher Street Day unter dem Motto Haltung ist hot. Der regierende Bürgermeister Wegner hat beim CSD für eine weltoffene Hauptstadt geworben. Die Polizei geht von hunderttausenden Teilnehmenden aus. Auf die große Parade folgen noch Konzerte. Erstmals geht der CSD 2 Tage. Schon gestern trat unter anderem die Rapperin Icky Mel auf. Beschäftigte in der bayerischen Süßwarenindustrie können sich über mehr Geld freuen. Rückwirkend zum 1. Juni gibt's 2,9% mehr Entgelt, meldet der Arbeitgeberverband BDSI. Am 1. November kommen 0,3% dazu und am 1. Juni 2027 dann weitere 2,9%.
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12: Vorsicht auf der A94 Richtung München, Höhe Markt Schwaben, da gab es einen Unfall in der Ausfahrt. Außerdem stockt es auf dem mittleren Ring auf der Landshuter Allee. Grund ist die Baustelle bei der Donnersberger Brücke, 10 Minuten plus.
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12: Geblitzt wird in Freimann, Freisinger Landstraße auswärts und in Planegg auf der Lochhammer Straße. Gute Fahrt.
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10: Richtig schöner sonniger Samstag ist es heute bei 32 Grad in der Spitze. Bleibt den ganzen Tag so. Und der Wettertrend für München und Umgebung, der zeigt, morgen kühlt es ein bisschen runter. 27 Grad in der Spitze. Sonne-Wolken-Mix mit Regen und Wind. Und auch übermorgen sieht es ganz ähnlich aus bei bis zu 25 Grad.
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10: Vorsicht bitte auf der A94 Richtung München, Höhemarkt Schwaben. Da gab es einen Unfall in der Ausfahrt. Auf der A95 Richtung Garmisch-Partenkirchen zwischen Würstenried und dem Rastplatz Oberdell. Da liegt auf der linken Spur ein Kennzeichen. Da bitte auch gut aufpassen. Und es stockt auf dem Mittleren Ring auf der Landshuter Allee. Grund ist die Baustelle an der Donnersberger Brücke. 10 Minuten plus.
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10: Geblitzt wird im Lehel, Wiedenmeierstraße stadteinwärts. Und in Garching, Schleißheimer Straße. Gute Fahrt.
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9: Bis zu 32 Grad hat heute in der Spitze, viel Sonne, wenige Wolken. Und dann schauen wir schon zum Wettertrend für München und die Umgebung. Morgen sind mehr Wolken mit dabei, ab und zu auch Sonne mit am Start. Ist so ein Mix aus Sonne und Wolken. Und auch Regen kann da mit dabei sein.
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10: Mit Gregor Jose Moser. Guten Abend. Beim Christopher Street Day in Berlin haben sich hunderttausende Menschen für eine tolerante Gesellschaft eingesetzt. Mit Regenbogenfahnen, bunten Kostümen und viel Glitzer zogen sie durch die Hauptstadt. Aus Berlin berichtet Thomas Brockt.
11: Der Berliner CSD ist einer der größten in Europa und wie immer mit einer klaren Botschaft. Wir wollen ein Zeichen für Demokratie und Vielfalt setzen. Weltweit stehen queere Menschen immer mehr unter Druck, sagen die Veranstalter. Zum einen würden schon bestehende Rechte teilweise wieder abgeschafft. Außerdem gäbe es immer mehr Hasskriminalität.
10: Die Waldbrände in Frankreich und Spanien halten Einsatzkräfte, Einheimische und Touristen weiter in Atem. In Frankreich sind nahe der Atlantikküste fast 200.000 Menschen in Sicherheit gebracht worden. Viele Touristen sind inzwischen abgereist. Unter anderem für die Umgebung der Hauptstadt Madrid hat die spanische Regierung den Notstand ausgerufen. In Spanien wurden bisher über 70.000 Menschen evakuiert. Deutsche Sicherheitsbehörden warnen vor einer Radikalisierung junger Männer in sogenannten Active Clubs. Seit 2024 sei eine Vielzahl solcher Sportgemeinschaften gegründet worden. Es seien Verbindungen zu rechtsextremen Parteien festgestellt worden, meldet die Süddeutsche Zeitung, die sich auf den Bundesverfassungsschutz beruft. Ziel sei es, junge Männer über körperliche Fitness und eine Ideologie weißer Überlegenheit schleichend zu radikalisieren. Im oberbayerischen Penzberg ist das vor 4 Tagen aufgestellte Hinweisschild zum muslimischen Freitagsgebet mit schwarzer Farbe beschmiert worden. Einen Ausdruck von Intoleranz und Muslimfeindlichkeit nennt das die islamische Gemeinde in Penzberg. Auch Innenminister Herrmann verurteilte im BR das Beschmieren des Schildes als inakzeptabel. Die religiöse Vielfalt gehöre zum Freistaat.
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9: Zweimal bitte gut aufpassen. Einmal A96 Richtung München zwischen Leim und Sendling, da liegen Nägel. Und A94 Richtung München, Höhe Markt Schwaben, da gab es einen Unfall in der Ausfahrt.
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9: Geblitzt wird im Lehel-Iflandstraße statt einwärts und in Unterhaching auf der Grünauer Allee. Gute Fahrt.
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10: Mit Gregor José Moser. Guten Abend. Immer mehr Menschen werden in Frankreich und Spanien vor den Waldbränden in Sicherheit gebracht. Im Südwesten Frankreichs wurden fast 200.000 Menschen evakuiert und auch in Spanien mussten inzwischen rund 73.000 Menschen ihre Häuser verlassen. Aus Spanien berichtet Julia Macher.
11: In Bussen werden die Menschen aus dem Südosten der Region Madrid zu den Notunterkünften evakuiert. In einigen Ortschaften hat das Feuer auf die Häuser übergegriffen. Die spanische Regierung spricht von einer sehr komplexen Lage, die man bisher so noch nicht erlebt habe. Vor allem die kräftigen Windböen bereiten den Rettungskräften Sorgen.
10: Im Rahmen seiner Kabinettsumbildung hatte Bundeskanzler Merz Berichten zufolge Verkehrsminister Schnieder eigentlich schon in den letzten Tagen entlassen wollen, doch ein möglicher Nachfolger sagte kurzfristig ab. Jetzt droht eine Hängepartie und es gibt Kritik an den Umgang des Kanzlers mit Schnieder. Von Willkür sprach etwa der Vize des CDU-Arbeitnehmerflügels Bäumler im Handelsblatt. Zu ihrem 150. Jubiläum setzten sich die Bayreuther Richard Wagner Festspiele mit ihrer dunklen Vergangenheit auseinander. So erinnern morgen zwei Veranstaltungen an jüdische Musikerinnen und Musiker, die von den Nationalsozialisten verfolgt worden waren. Wagner war Antisemit und gilt als Lieblingskomponist führender Nationalsozialisten. Eröffnet wurden die Festspiele heute Abend erstmals nicht mit einer Oper, sondern mit Beethovens 9. Sinfonie. Als ehrenamtliche Einsatzkraft einmal pro Jahr in Uniform zur Arbeit kommen. Ein solcher Uniformtag, den der Bayerische Landtag gestern beschlossen hat, soll die Wertschätzung für die Freiwilligen in der Gesellschaft erhöhen. Das Bayerische Rote Kreuz spricht aber jetzt von reiner Symbolpolitik. Es brauche stattdessen bessere Rahmenbedingungen für ehrenamtliche Einsatzkräfte.
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1: Mit Gregor Jose Moser. Guten Abend. Rund 257.000 Menschen sind in Frankreich und Spanien vor Waldbränden in Sicherheit gebracht worden, unter ihnen auch viele Touristen. Im Südwesten Frankreichs haben die anhaltenden Brände eine der größten Evakuierungsaktionen in der Geschichte des Landes ausgelöst. Neben der Feuerwehr beteiligen sich dort auch bis zu 1.000 Soldaten an den Löscharbeiten. In Spanien ist der Großraum Madrid besonders betroffen und auch in Italien gibt es zahlreiche Waldbrände, vor allem auf Sizilien. Die Kabinettsumbildung von Bundeskanzler Merz sorgt teilweise für Kritik in seiner CDU, vor allem wegen des Umgangs mit noch Verkehrsminister Schnieder. Noch ist offen, wer sein Nachfolger werden soll. Mehr von Thomas Brockt.
2: Ex-Kanzleramtschef Altmaier äußerte sich betroffen und wütend. Merz will Schnieder entlassen, bekam vom vorgesehenen Nachfolger aber kurzfristig eine Absage. Für Diskussion sorgt auch die Personalie Linnemann. Der CDU-Generalsekretär hatte zum Start der Regierung noch gesagt, Minister sein sei nicht sein Ding. Nun soll er Gesundheitsminister werden, spricht von einer anderen Lage und traut sich das auch zu.
1: Unter dem Motto Haltung ist hot haben in Berlin hunderttausende Menschen an der Großkundgebung zum Christopher Street Day teilgenommen. Mit Regenbogenfahnen, bunten Kostümen, viel Glitzer und bei hochsommerlichen Temperaturen zogen sie durch das Zentrum der Bundeshauptstadt. Zum Abschluss der erstmals zweitägigen Großveranstaltung findet am Brandenburger Tor noch ein Showprogramm auf 8 Bühnen statt. In den USA ist die Zahl der Maserninfektionen auf den höchsten Stand seit 35 Jahren gestiegen. Mehr als 2300 Fälle wurden laut Behörden dieses Jahr bislang registriert. 69% der Infizierten sind Kinder und Jugendliche. Experten führen den Anstieg auf sinkende Impfquoten zurück. Im oberbayerischen Penzberg ist das vor 4 Tagen aufgestellte Hinweisschild zum muslimischen Freitagsgebet mit schwarzer Farbe beschmiert worden. Einen Ausdruck von Intoleranz und Muslimfeindlichkeit nennt das die islamische Gemeinde in Penzberg. Auch Innenminister Herrmann verurteilte im BR das Beschmieren des Schildes als inakzeptabel. Die religiöse Vielfalt gehöre zum Freistaat.
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1: Mit Gregor Jussé Moser. Guten Abend. Immer mehr Menschen werden in Frankreich und Spanien vor den Waldbränden in Sicherheit gebracht. Im Südwesten Frankreichs wurden fast 200.000 Menschen evakuiert und auch in Spanien mussten inzwischen rund 73.000 Menschen ihre Häuser verlassen. Aus Spanien berichtet Julia Macher.
2: In Bussen werden die Menschen aus dem Südosten der Region Madrid zu den Notunterkünften evakuiert. In einigen Ortschaften hat das Feuer auf die Häuser übergegriffen. Die spanische Regierung spricht von einer sehr komplexen Lage, die man bisher so noch nicht erlebt habe. Vor allem die kräftigen Windböen bereiten den Rettungskräften Sorgen.
1: Im Rahmen seiner Kabinettsumbildung hatte Bundeskanzler Merz Berichten zufolge Verkehrsminister Schnieder eigentlich schon in den letzten Tagen entlassen wollen, doch ein möglicher Nachfolger sagte kurzfristig ab. Jetzt droht eine Hängepartie und es gibt Kritik an den Umgang des Kanzlers mit Schnieder. Von Willkür sprach etwa der Vize des CDU-Arbeitnehmerflügels Bäumler im Handelsblatt. Altkanzlerin Merkel, Bundeskanzler Merz oder auch die Ministerpräsidenten Bayerns und Baden-Württemberg, Söder und Özdemir. Sie alle haben sich auf dem roten Teppich vor dem Bayreuther Festspielhaus gezeigt. Dort sind am Abend die 150. Richard-Wagner-Festspiele eröffnet worden. Zum Jubiläum gab es diesmal keine Oper, sondern einen Festakt, unter anderem mit Beethovens 9. Symphonie. Traurige Gewissheit. Nach dem Absturz eines Kleinflugzeugs im niedersächsischen Genderkesee hat die Polizei einen zweiten Toten bestätigt, beides Männer. Rettungstrupps hatten zuvor stundenlang nach dem vermissten Insassen gesucht. Das Flugzeug stürzte aus noch unklaren Gründen in das Dach eines Einfamilienhauses, die Bewohner waren da nicht zu Hause. Formel-1-Weltmeister Lando Norris startet beim Großen Preis von Ungarn von der Pole Position. Der McLaren-Pilot setzte sich im Qualifying knapp vor Lewis Hamilton durch und beendete damit die bisherige Pole-Serie von Mercedes in dieser Saison. Auf Rang 3 startet morgen der Italiener Kimi Antonelli.
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3: Mit Hendrik Daum. Rund 250.000 Menschen sind in Frankreich und Spanien vor Waldbränden in Sicherheit gebracht worden, unter ihnen auch viele Touristen. Im Südwesten Frankreichs haben die anhaltenden Brände eine der größten Evakuierungsaktionen in der Geschichte des Landes ausgelöst. Neben der Feuerwehr beteiligen sich dort auch bis zu 1.000 Soldaten an den Löscharbeiten. In Spanien ist der Großraum Madrid besonders betroffen und nahe der Großstadt Valencia ist ein Mensch bei einem Waldbrand ums Leben gekommen. Unter dem Motto Haltung ist hot haben in Berlin hunderttausende Menschen an der Großkundgebung zum Christopher Street Day teilgenommen. Mit Regenbogenfahnen, bunten Kostümen, viel Glitzer und bei hochsommerlichen Temperaturen zogen sie durch das Zentrum der Hauptstadt. Zum Abschluss der erstmals zweitägigen Großveranstaltung findet am Brandenburger Tor aktuell noch ein Showprogramm auf 8 Bühnen statt. Die Kabinettsumbildung von Bundeskanzler Merz sorgt teilweise auch für Kritik in seiner CDU. Vor allem wegen des Umgangs mit noch Verkehrsminister Schnieder. Thomas Brockt hat die Hintergründe.
4: Ex-Kanzleramtschef Altmaier äußerte sich betroffen und wütend. Merz will Schnieder entlassen, bekam vom vorgesehenen Nachfolger aber kurzfristig eine Absage. Für Diskussion sorgt auch die Personalie Linnemann. Der CDU-Generalsekretär hatte zum Start der Regierung noch gesagt, Minister sein sei nicht sein Ding. Nun soll er Gesundheitsminister werden, spricht von einer anderen Lage und traut sich das auch zu.
3: Im oberbayerischen Penzberg ist das vor 4 Tagen aufgestellte Hinweisschild zum muslimischen Freitagsgebet mit schwarzer Farbe beschmiert worden. Einen Ausdruck von Intoleranz und Muslimfeindlichkeit nennt das die islamische Gemeinde in Penzberg. Auch Innenminister Herrmann verurteilte das Beschmieren des Schildes als inakzeptabel. Die religiöse Vielfalt, so Herrmann, gehöre zum Freistaat. In den USA ist die Zahl der Maserninfektionen auf dem höchsten Stand seit 35 Jahren gestiegen. Mehr als 2300 Fälle wurden laut Behörden dieses Jahr bislang registriert. Fast 70% der Infizierten sind Kinder und Jugendliche. Experten führen den Anstieg auf sinkende Impfquoten zurück. Gesundheitsminister Kennedy verbreitet immer wieder Falschbehauptungen über Impfungen.
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5: Hallo Sven.
6: Hallo Manni.
5: Ich höre mich nicht an wie der Yves. Ich bin auch nicht der Yves.
6: Nee, du siehst auch nicht ansatzweise so aus.
5: Das kann man jetzt so sehen oder so. Ich weiß jetzt nicht, ob das was Gutes ist.
6: Das darf jeder für sich selber entscheiden, würde ich sagen. Also wir können jetzt den Applaus, den Applaus-Dings machen hier, den Test, aber das lassen wir bleiben.
5: Denke ich auch. Wie hast du denn die letzten Tage verbracht? Das sind ja CSDs überall. Warst du irgendwo bei einem Firmennetzwerk mit auf dem Wagen, vielleicht von deinem Arbeitgeber?
6: Nee, ich war tatsächlich auf gar keinem CSD. Ich hatte Tochter-Time tatsächlich. Also ich habe ja immer feste Termine, hat sich ja schon rumgesprochen, ne, dass ich mit Töchterchen behindert und so weiter und so fort. Und die hat immer ihre festen Termine und das ist dieses Jahr dummerweise auf den CSD-Tag gefallen.
5: Okay, da warst du vorbildlicher wie ich. Ich war ja 4 Tage in Köln auf dem CSD. Das heißt, wenn meine Stimme heute versagt, habe ich zumindest eine Ausrede.
6: Das heißt, du hast für mich mitgefeiert. Das ist doch auch nicht schlecht.
5: Aber in unserer Folge heute geht es tatsächlich um was, was ganz verwandt ist mit den ganzen Firmennetzwerken, die da auf dem CSD zu sehen waren. Ich würde sagen, start mal rein in die Folge, oder?
6: Dann legen wir los.
7: 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Und jetzt begrüßt mit einem großen Applaus eure heutigen Gastgeber, Sven Leverenz.
8: Hallo, herzlich willkommen.
7: Und Manni Gürich.
9: Herzlich willkommen aus dem Sub.
6: Ja, Netzwerke haben wir bei der Eisenbahn auch eins, aber um das soll es heute nicht gehen. Ist ja auch mit einem super Namen.
5: Genau, deswegen, ich würde sagen, wir springen gleich rein mit unserem Gast. Namen verraten wir traditionell immer nicht am Anfang, soll der Gast selber verraten.
6: Das macht er selbst, genau. Und dann holen wir mal auf die Bühne.
7: Yeah. Glockenbach Live, der Podcast. Yeah. Und jetzt bei uns vor dem Mikrofon und bei euch auf den Ohren. Hier ist unser heutiger Gast im Quick-Check.
6: Der Name?
9: Albert Kierer.
5: Das Alter?
9: 55.
6: Dein Geburtsort?
9: Augsburg.
5: Dein Wohnort?
9: München.
6: Dein Familienstand?
9: Verheiratet.
5: Dein Traumberuf als Kind?
9: Bäcker und Konditor.
6: Und dein tatsächlicher Beruf?
9: Ich bin Vorstand und Gründer von Proud at Work, einer gemeinnützigen Stiftung, die sich für queere Chancengleichheit am Arbeitsplatz einsetzt.
5: Deine Hobbys?
9: Fahrradfahren, Motorradfahren, Bergsteigen.
6: Und dein Lieblingsplatz in München?
9: Eigentlich meine Dachterrasse zu Hause, nein. Geh gerne in den Taxisgarten, aber wenn ich Ruhe haben will, die Blutenburg, da kann man so wunderschön auf einer Achse nach München reinschauen.
5: Dein größtes Vorbild?
9: Das ist Ken Betty. Kennt niemand, kann auch niemand kennen. Das ist eine Führungskraft bei IBM gewesen. Der kannte keine Pastellfarben, habe ich immer gesagt. Der war schwul und hat gesagt, come out, it's all safe here. Und seitdem traue ich mich, out zu sein am Arbeitsplatz.
6: Wunderbar, dann auch zu dir. Herzlich willkommen, schön, dass du da bist.
9: Dankeschön.
5: Herzlich willkommen.
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1: Ja, Albert, wir kennen uns zumindest vom Sehen online ja schon ein bisschen länger. Ich war immer bei euren Netzwerktreffen früher mit dabei. Muss aber zugeben, ich habe über dich so da gar nichts richtig erfahren. Alle kannten dich schon. Deswegen dachte ich mal, starten wir einfach mal rein. Wer bist du? Wo kommst du her? Bist du immer schon aus München? Erzähl doch mal ein bisschen was von dir.
2: Ich bin erst vor 20 Jahren nach München gezogen. Ich komme ursprünglich aus einem kleinen Ort bei Augsburg. Mering bei Augsburg kennt jeder vom Durchfahren mit dem Zug.
3: Jan geht schnell durch Mering, ja, stimmt.
2: Genau. War dann auf einer katholischen Klosterschule, auf dem Gymnasium am Ammersee. Genau, und dann habe ich studiert in Augsburg und habe in München zum Arbeiten begonnen. Und mein Mann und ich sind immer ewig lang hin und her gependelt. Und irgendwann haben wir gesagt, das Pendeln kostet zu viel Zeit, wir ziehen nach München.
1: Katholische Klosterschule, hast du gesagt. Das stelle ich mir tatsächlich... Gerade aus unserer Community jetzt, ich weiß nicht, warst du dir dessen schon bewusst zu der Zeit, stelle ich mir vielleicht schwierig vor, vielleicht nur ein Vorurteil von mir.
2: Damals wusste ich noch nichts von meinem Glück. Ich habe ja erst mein Coming-out mit 26 gehabt. Ich sage, das war die schönste Zeit meines Lebens. St. Ottilien, das war einfach ein wunderschöner Ort, weil das ja ein Kloster ist in the middle of nowhere, da drum gibt's nichts und da gab's aber alles. Es war wunderschön, viel Natur, super tolle Betreuung, eines der besten Gymnasien in Bayern. Also da waren wir gut aufgehoben.
3: Was gab's denn da in diesem Internat so für Erfahrungen, die man da so macht, also außer Unterricht, versteht sich?
2: Also keine homosexuellen Erfahrungen habe ich gemacht.
1: Also die ZuhörerInnen können es nicht sehen, du hast gerade gegrinst.
2: Genau, alles. Da gab's. Wir hatten eine Turnhalle, einen Sportplatz, wir hatten Fotokurse, wir hatten einfach wahnsinnig viel tolle Zeit, viel Freizeitgestaltung. Das war echt wunderschön.
3: Da ist ja nun gerade weiterführende Schule ist ja so die Zeit, wo man entdeckt, wer man ist eigentlich. Also gut, hat bei mir auch deutlich länger gedauert, aber das ist eine andere Geschichte, um mich soll es nicht gehen. Jetzt hast du schon gesagt, 26 war dein Coming-out. Wann ist dir denn das so ins Gehirn gesickert, dass du doch eher den Jungs nachschaust als den Mädels?
2: Ich, als ich in Augsburg studiert habe, gab es das Musical La Cage aux Folles am Stadttheater. Und anhand von dem habe ich gemerkt, da ist irgendwas... was meine Story ist und gleichzeitig habe ich mich in einen Kommilitonen verliebt, der aber sich mit Händen und Füßen gewehrt hat und von dem her, genau, hab's ich dann entdeckt.
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1: Berufsleben und queere Menschen. Das ist ja auch so eine Geschichte, die nicht immer ganz glatt geht. Wie war denn das, ich sag mal so Anfang der 2000er Jahre, so mit queeren Menschen oder damals sagte man ja noch eher schwul und lesbisch. Wie war denn das zu der Zeit mit queeren Menschen im Berufsleben?
2: Also ich habe mein Studium 2000 beendet und dachte dann, ich kann Beruf und Privates voneinander trennen, so wie das die meisten denken. Es war nicht so ganz einfach. Hatte aber einen Freund, den ich über den GOC kennengelernt habe, der hat bei BCG gearbeitet und der hat gesagt, die haben da ein Netzwerk und bei IBM, weil ich damals bei IBM war, die haben auch ein Netzwerk, ich verknüpfe dich da mit jemandem und dann geht es gut. Innerhalb von 24 Stunden hat mich dieser Ken Betty angerufen, weil er einen Anruf aus Florida von einem anderen bekommen hatte und so. Und der hat sich dann um mich gekümmert und hat gesagt, come out, it's safe at IBM und bla bla bla. Und wenn du schon geoutet wärst, könntest du nächste Woche nach New York fliegen. Ich war noch nicht geoutet, deswegen bin ich dann nicht nach New York geflogen auf Firmenkosten. Aber genau. Grundsätzlich war da die Zeit noch nicht so toll. Also es gab ungefähr in Deutschland 5 Unternehmen, die das Thema unterstützt haben, um es mal so zu formulieren. Die hatten Netzwerke, aber es gab zumindest ein Ja, ihr dürft sein, aber groß Geld oder sowas gab es noch nicht. Und alle haben so vor sich hingeschüttelt, aber so den richtigen Support, den hätte man sich gewünscht.
3: Aber es ist ja auch ein bisschen ein zweischneidiges Schwert, stelle ich mir vor, in der Zeit. Einerseits ja, eine gewisse Sichtbarkeit im Unternehmen, vielleicht auch ein gewisser oder hoffentlich ein gewisser Support, aber eben auch eine gewisse Sichtbarkeit. Das heißt, man ist dann in der Firma wahrscheinlich der Schwule oder die lesbische Person oder wie muss ich mir das vorstellen, in der Zeit damals noch?
2: Das ist wahrscheinlich heute noch für viele, die nicht geoutet sind und die sich zum ersten Mal trauen, die denken, sie sind jetzt der einzige Schwule oder Lesbe im Unternehmen. Das war man dann, genau. Bei der IBM damals in Deutschland hat der Personalleiter für Deutschland gesagt, zu dem Ken Betty in London, bei uns gibt es keine Schwulen und Lesben in Deutschland, bei der IBM. Mhm. Wenn man nicht dran glaubt, dann sieht man sie nicht. Aber es gab uns eben und dann haben wir uns, wie sagt man, die Hörner an ihm abgestoßen oder so. Das hat eine Zeit lang gedauert, bis wir sozusagen in einen Funktionieren-Modus gekommen sind.
3: Kam dieser Wechsel dann von euch aus, dass ihr gesagt habt, wir wollen hier die Unternehmenskultur von uns aus ändern? Oder ist es von außen gekommen und ihr wurdet da irgendwie mit offenen Armen, vielleicht wenn nicht von der Person, dann von der anderen Person in der Firma willkommen geheißen?
2: Also wir hatten bei der IBM das große Glück, dass es eben ein internationaler Konzern war, die seit 1985 das Thema schon bearbeitet hatten in Amerika und das Thema auch nach Europa bringen wollten. Und da gab es eine Regelung, was es braucht, dass ich ein Netzwerk gründen konnte. Und dieser Ken Betty hat gesagt, wenn es irgendwelche Probleme gibt, brauchst keine Angst haben, wir kennen so viele Leute, die können dir nichts tun, weil die einfach auf allen Ebenen so viele Leute kannten, die dann wieder Einfluss nehmen konnten auf diese zwar sehr hohen Leute in Deutschland, aber dann global gesehen nicht ganz so hohen Menschen. Und das hat eine gewisse Sicherheit gebracht bei uns.
1: Also habt ihr dann quasi von der Kultur in Amerika seinerzeit doch stark profitieren können, oder?
2: Ja, auf jeden Fall.
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1: Jetzt hast du ja beschrieben, wie das in der ersten Firma war, bei der du gearbeitet hast, wie du in das Netzwerk reingekommen bist. Hast du auch von zu Hause aus, sei es dein Partner, den du zu der Zeit gehabt hast, den entsprechenden Support gehabt? Oder hieß es da, du, wenn du Karriere machen willst, vielleicht solltest du das doch nicht so an die große Glocke hängen?
2: Dem habe ich geholfen, sich in der Firma zu outen. Ich war einfach so bestärkt, ich gehe den Weg geradeaus und das war gut für mich. Mit dem Backing aus UK und USA, aber ich habe das dann einfach gemacht und hatte das Selbstvertrauen, dass es funktioniert.
1: Albert, mega interessant. Du hast gerade gesagt, du hast deinem Partner damals zu der Zeit geholfen, sich zu outen in der Firma. Ist natürlich ein tolles, konkretes Beispiel. Da müssen wir nicht über irgendeine Beispielperson reden. Wie ist das abgelaufen?
2: Nein, das hat 10 Jahre gedauert. Also ich habe mich 10 Jahre engagiert bei der IBM und habe da viel gemacht. Und dann ging es darum, wir heiraten oder wir verpartnern war es damals noch. Dann hat er gedacht, jetzt muss er es vielleicht seinem Chef sagen.
1: Wegen der Steuerklasse.
2: Wegen der Steuerklasse, genau. Nicht nur wegen der Steuerklasse, weil er mich auch liebt, genau. Und dann hat er das seinem Chef gesagt. Und das, er war überhaupt nicht geoutet, das wusste eigentlich nur seine Sekretärin, dass er schwul ist. Und dann hat er es ihm gesagt.
1: Wie hat sich sein Arbeitsleben danach verändert?
2: Überhaupt nicht. Also nein, also negativ überhaupt nicht. Sein Chef hatte gemeint, okay, ich sag's aber niemandem weiter. Also es war ein alter Mann, der konnte damit nicht zurecht, aber der war einfach mit der Arbeitsleistung zufrieden. Aber für meinen Mann war es genial. Der hat, und seitdem geht er einfach viel offener mit dem Thema um. Und mein Mann ist im internationalen Umfeld tätig. Da habe ich ihn auch schon mal nach Südkorea auf eine Konferenz mit begleitet. Und dann sagt er immer, das ist mein Husband und so. Und kostet ihm am Anfang, hat ihm das Überwindung gekostet. Und das geht aber. Ich darf überall mit. Ich war auf Sansibar letztes Jahr auch auf einer Konferenz. Afrika ist jetzt auch nicht wirklich so berühmt für Queerfreundlichkeit. Und da finden wir immer Wege, dass wir zusammen sein können, dass ich auch am Präsidententisch sitze, weil er Präsident von einem Weltverband ist. Und trotzdem, dass wir in Afrika erzählen, wir jetzt nicht sozusagen, dass wir verheiratet sind und schwul sind, weil wir wollen dann niemand irgendwie in Schwierigkeiten bringen. Aber die, die es wissen, die haben mich alle auch ins Herz geschlossen und das ist schön.
1: Kennen wir es nicht alles, wenn diesen Glow-up nach dem Outing?
3: Ja, doch, das ist doch, das erfahren, glaube ich, viele. Ne? Also bei mir in der Firma war das ja auch ähnlich so, von dem Motto, ja gut, also bei den Kindern hat man gesagt, also ich habe ja Kinder und die haben dann frei nach dem Motto, ja und was gibt's zu essen? Also als wäre es das Normalste von der Welt, was es ja im Prinzip auch ist.
1: Ja. Wobei es für einen selber, also ich habe zumindest die Erfahrung gemacht, schon ein Riesenschritt ist und auch irgendwie mega stolz macht, wenn man den Schritt gegangen ist.
2: Ja, Wahnsinn.
1: Ging das deinem Mann dann, war es ja zu dem Zeitpunkt schon, dann auch so, hat man das gemerkt, auch im privaten Kontext, dass der jetzt plötzlich aufgeblüht ist?
2: Genau, also der war nie ein Mauerblümchen, aber der war trotzdem einfach, hat auch immer stolz erzählt, dass es jetzt in der Arbeit sagt und jetzt ist es einfach ganz normal. Er ist Teil davon, sein Chef supportet es auch total. Das ist richtig schön, das ist...
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1: Ich habe viele Leute entdeckt, die oder erlebt in den letzten 20 Jahren, die sich nach langen Hin und Her geoutet haben und dann einfach nochmal anders performt haben. Ich hatte einen Kollegen bei der IBM, der hat sich nur geoutet wegen mir, weil ich mich so engagiert habe, und ist dann vom normalen Mitarbeiter in den Führungskräftetrack gekommen, und weil sein Chef gesagt hat, seitdem du offen schwul bist, bist du ein ganz anderer Typ von Mensch und genauso wollen wir dich haben. Und solche Geschichten sind einfach so wunderbar und die motivieren mich immer. Also das ist nicht sozusagen, dass ich mich demotivieren lasse von diesen vielen negativen Geschichten, die wir so alle erleben, sondern von den vielen kleinen Anekdoten, wo Leute einfach positive Erfahrungen machen, wo ich Menschen sehe, kurz nach ihrem Coming-out als Transperson, und wo ich sie dann über Jahre immer noch sehe und sehe, wie sie einfach zu dieser wunderschönen Person werden, die ganz anders wirkt wie vorher. Und solche Geschichten finde ich einfach absolut faszinierend.
2: Glaubst du, dass die nach dem Coming-out, also nicht nur, ja, dass das auch so eine Art körperliche Befreiung darstellt für die Menschen, also im Geiste sowieso, weil man die keine Angst mehr haben muss, dass man fremd geoutet wird. Und aber man sieht, glaube ich, auch bei einigen Menschen, dass das ja quasi körperliche Auswirkungen zeigt. Würdest du so weit auch gehen?
1: Naja, wenn sich sozusagen Selbstbewusstsein auch in Körperhaltung ausmacht, dann werden die Leute größer und stellen einfach mehr dar. Und dann hat das auch eine körperliche Auswirkung, auf jeden Fall.
3: Sammelt ihr diese Erfolgsgeschichten irgendwo? Kann man die irgendwo nachlesen oder ist das privat, wird das...
1: Nicht privat, aber wir haben sie nicht gesammelt. Das sind einfach so viele kleine Geschichten. Vielleicht hätte man die mal sammeln sollen, weil es einfach ganz spannend ist. Es ist immer die Frage, wie sehr kann man das anonymisieren, diese Geschichten. Aber
3: gut, es wäre natürlich historisch. Das Sub hat jetzt auch einen Geburtstag gehabt und da wird ordentlich gekramt in historischen Dokumenten. Wäre natürlich vielleicht auch interessant, wenn man mal in 30 Jahren sagen kann, Mensch, wie sah das Arbeitsleben mit Outing in der queeren Community damals aus?
2: Also ein Projekt für Proud at Work 25, also mit fürs 25-jährige Bestehen, was da ja dann in 4 Jahren soweit.
0: Genau. 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
1: Wie hängt ihr denn, es geht ja meistens um Leute, die ja in ihrem Berufsleben schon fest drinstehen, was ich so mitbekommen habe von Proud at Work. Wie hängt ihr denn in der Förderung der ganz jungen Leuten in den Firmen mit drin? Azubis, etc.?
2: Also wir haben ja, wie gesagt, mit mitarbeitenden Netzwerken zu tun. Wir helfen natürlich schon Unternehmen, Ideen zu entwickeln, wie sie Sichtbarkeit für dieses Thema auch unter Azubis schaffen können. Und da gibt es viele schöne Beispiele. Die Deutsche Post macht zum Beispiel bei Auszubildenden so Ask Me Anything Questions, oder die nennen das den heißen Stuhl, wo die Azubis, queere Menschen, alles fragen dürfen. Da brauchst du natürlich eine selbstbewusste Person, die dann alle möglichen Fragen beantwortet für Leute, die da keine Ahnung haben. Und wo man eben schaut, das wollen ganz viele Netzwerke eben, dass man sozusagen in die New Joiner Unterlagen, also wenn jemand neu ins Unternehmen kommt, da ist ja dann egal, wie alt die sind, dass sie schon wissen, da gibt's so ein Netzwerk. Und aus den Netzwerken kommt meistens schon das Engagement, dass sie mit der Auszubildendenvertretung zusammenarbeiten will, dass die Auszubildenden davon auch was mitkriegen, auf jeden Fall.
1: Das klingt doch nach einem Job für dich bei einem großen deutschen Eisenbahnunternehmen.
3: So bei dem großen deutschen Eisenbahnunternehmen.
1: Ich wollte jetzt bewusst den Namen nicht nennen, Sven. So ein heißer Stuhl, würdest du dich da befragen lassen?
3: Ja, glatt weg, ja. Also ich glaube, ich bin wild. Also ich will jetzt nicht sagen, ich bin mir für nichts zu schade, aber Rede und Antwort stehen, also das habe ich tatsächlich auch schon mal gemacht. Das ist,
2: du kannst so, ja mal probeweise auf meinem Platz hier beim Podcast sitzen, dann kannst du schauen,
3: wie das so ist. Habe ich tatsächlich auch schon gemacht, ja. Habe schon als Gast da gesessen. Auch dazu gibt es eine Folge, und zwar für Schule Väter. Also da kann man auch nachhören, genau. Wie sagt man, im Feed, sagt man, oder?
1: Ja, Feed ist, glaube ich, eher auf Social Media, aber ich weiß es nicht. Ich begebe mich da jetzt nicht aufs Glatteis.
3: Ich auch nicht. Also.
2: Aber weißt du noch was zum Thema Azubis? Wir haben, das bringen wir jetzt auch nächste oder übernächste Woche raus, bringen wir eine Session raus für Ausbilder und Auszubildende, wo wir Ausbilder Informationen geben und eine Übung an die Hand geben, die sie mit ihren Auszubildenden machen können, um das Thema Homosexualität oder Queerness am Arbeitsplatz zu reflektieren. Dass sozusagen Ausbilder mit ein bisschen Materialien befähigt werden, dass sie über das Thema sprechen können, weil wir ja nicht immer davon ausgehen können, dass sie alle queer sind. Und dass sie damit Auszubildenden eben dieses Thema thematisieren können in Sessions, weil wir ja auch wissen, dass die Gen Z, da identifizieren sich über 20% als der queeren Community zugehörig, dass es auf jeden Fall ein Thema ist. Es muss sich auch bei den jungen Leuten voranbringen. Und da machen wir jetzt auch eine Session, die wir zum kostenlosen Download zur Verfügung stellen.
1: Da habe ich letztes Mal übrigens eine interessante Analogie gehört, weil jemand gesagt hat, ja, die Gen Z, da gibt es so viele queere Menschen, das gibt es ja gar nicht, dass das immer mehr werden. Da war ein tolles Beispiel, es gab ja früher auch kaum Linkshänder.
2: Ja, stimmt, weil man es verboten hat. Man hat mir, also ich bin ja einer der berühmten Linkshänder, die auch schwul sind.
1: So viele Minderheiten in einer Person.
2: Als ich in England studiert habe, gab es im Guardian, das ist jetzt eine der großen Wochenzeitschriften, gab es einen Artikel, dass ganz viele Persönlichkeiten, berühmte Persönlichkeiten, entweder Linkshänder waren oder schwul. Ich bin beides, also wisst ihr, was aus mir mal werden wird vielleicht?
1: Nein. Vielleicht solltest du Lotto spielen.
2: Ja, das klappt nicht in der Mathematik ganz. Was wollte ich jetzt sagen? Ah genau, warum so viele queere Menschen gibt. Weil einfach jetzt die Zeit ist, glaube ich. Es ist einfach, die Leute trauen sich endlich, sich zu outen. Und das ist gut so, auch wenn das manche Leute überfordern. Und ich verstehe auch nicht alles aus diesem Spektrum. Muss man vielleicht auch nicht. Aber es geht darum, die anderen erstmal sein zu lassen und sich für die anderen interessieren und von ihnen zu lernen.
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1: Mit Hendrik Daum. Rund 250.000 Menschen sind in Frankreich und Spanien vor den massiven Waldbränden in Sicherheit gebracht worden, unter ihnen auch viele Touristen. Im Südwesten Frankreichs haben die anhaltenden Brände eine der größten Evakuierungsaktionen in der Geschichte des Landes ausgelöst. Neben der Feuerwehr beteiligen sich dort auch bis zu 1.000 Soldaten an den Löscharbeiten. In Spanien ist der Großraum Madrid besonders betroffen. Beim Christopher Street Day in Berlin sind Hunderttausende zur Parade für eine tolerante Gesellschaft gekommen. Mit Regenbogenfahnen, bunten Kostümen und viel Glitzer zogen sie durch die Hauptstadt. Mehr von Thomas Brockt.
2: Der Berliner CSD ist einer der größten in Europa und wie immer mit einer klaren Botschaft. Wir wollen ein Zeichen für Demokratie und Vielfalt setzen. Weltweit stehen queere Menschen immer mehr unter Druck, sagen die Veranstalter. Zum einen würden schon bestehende Rechte teilweise wieder abgeschafft. Außerdem gäbe es immer mehr Hasskriminalität. Man wolle nicht leiser, sondern lauter werden, bis alle Menschen in Deutschland frei, sicher und selbstbestimmt leben können.
1: Arbeitgeberpräsident Dulger warnt vor zusätzlichen zweistelligen Milliardenkosten durch die angekündigte Rentenreform. Teil der Reform ist ja eine neue Kapitalrente, für die Arbeitgeber und Beschäftigte zusätzlich zum normalen Beitrag 2% des Bruttoeinkommens zahlen sollen. Dulger sagt, wer eine kapitalgedeckte Säule aufbauen will, der muss die Beitragsbelastung dafür aber an anderer Stelle senken. In Bayreuth sind am Abend die diesjährigen Richard-Wagner-Festspiele eröffnet worden. Wegen ihres 150-jährigen Bestehens gibt es am Eröffnungstag diesmal keine Opernpremiere, sondern einen Festakt, unter anderem mit Beethovens 9. Symphonie. Auch in diesem Jahr ist wieder viel Politprominenz auf dem roten Teppich vor dem Bayreuther Festspielhaus vertreten gewesen. Bundeskanzler Merz etwa kam mit Ehefrau Charlotte. Den größten Applaus aber der Zaungäste, den bekamen seine Vorvorgängerin Angela Merkel. Sie und ihr Mann Joachim Sauer sind ja seit vielen Jahren Stammgäste am Grünen Hügel.
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3: Jetzt wird dein Engagement ja auch gesehen. Du hast da das, wenn ich richtig informiert bin, Bundesverdienstkreuz am Bande, ist es, glaube ich, oder?
4: Genau, das ist die zweitkleinste Stufe, die alle erstmal kriegen.
3: Ist aber trotzdem was nur ein sehr kleiner Prozentsatz der Bevölkerung jemals erreicht, glaube ich. Magst du uns mal so ein bisschen erzählen, wofür hast du das bekommen? Wie hat sich das angefühlt, als du plötzlich den Brief oder den Anruf bekommen hast? Jetzt ist es soweit.
4: Ich erzähle, wie ich es erfahren habe. An dem Freitag vor Weihnachten, das ist ja jetzt schon 2024 gewesen, weil ich es im März 2025 bekommen habe. Am Freitag vor Weihnachten kommt ein Brief. Der bayerische Ministerpräsident stand außen in so einem billigen Briefumschlag und innen dann war dann ein schöneres Briefpapier, wo der Markus Söder mir mitteilt, dass er mich vorgeschlagen hat für das Bundesverdienstkreuz. Mich hat irgendjemand anderer vorgeschlagen, aber er muss dann aus Bayern raus mich so vorschlagen. Das war erstmal schön, weil es dann auch noch der Jahrestag mit meinem Mann war. Als ich das erfahren habe, haben wir schön was zum Feiern gehabt. Und dann ist trotzdem erstmal so, habe ich das überhaupt verdient? Es hat eine ganze Zeit lang gedauert. Ich habe was gemacht, andere haben aber mitgeholfen und ich habe das bekommen für 20 Jahre Engagement zum Thema Diversity und Coming Out, so haben sie es formuliert. Also letztendlich für mein Engagement bei Proud at Work, was ich halt jetzt fast 20 Jahre bringe ich mich zu dem Thema ein in mitarbeitenden Netzwerken und als Proud at Work und dafür habe ich es bekommen.
5: Was geht einem denn im Moment der Verleihung, wo man da steht und einem wird es umgehängt oder angeheftet, so durch den Kopf?
3: Es ist am Bande, ich hoffe mal, da wird es umgehängt.
5: Ja, es gibt ja, weiß ich nicht, auch immer noch so einen kleinen, den man irgendwo ans Revers stecken kann, oder?
4: Genau, also das heißt am Bande, das ist so ein Kreuz, was du hier an die Brusttasche hinmachen kannst, was aber so groß ist und was man eigentlich nicht trägt. Man hat so einen kleinen Pin, den man ans Revers machen kann und manche Leute erkennen das dann auch. Und die an dem richtigen Bande, das sind die für die Ministerpräsidenten und Bundespräsidenten, die kriegen dann sowas, genau. Oder andere Staatsgäste. Genau, was geht einem da durch den Kopf? Es war ein relativ kleiner Rahmen, das war im Bayerischen Sozialministerium in der Winzerer Straße und Ministerin hatte keine Zeit, weil da gerade Koalitionsverhandlungen in Berlin waren, da musste die Frau Schaaf mitmachen. Dann hat es der Amtsleiter gemacht, der hat es aber richtig gut gemacht und es waren noch 5 weitere Personen, die es bekommen haben, ganz unterschiedlich. Die Frau, die sich im Elternbeirat seit 30 Jahren engagiert und der Rotkreuz-Mitarbeiter, der den Rettungsdienst seit 30 Jahren irgendwie im Landkreis XY organisiert und solche Sachen. Also ganz viele tolle Menschen, die das da bekommen haben. Und jeder bringt so seinen Anhang mit. Man kann immer ein paar Leute mitbringen. Eine Person sitzt hier, die mitgekommen ist, genau. Und das ist, die haben dann gesagt, ich darf da was sagen. Es waren von 5 Leuten nur 2 Leute, die was gesagt haben, aber mir war es wichtig, was zu sagen, weil es dann auch immer, finde ich, eine Message ist, wie bringen wir der heteronormativen Welt da draußen bei, was unser Thema überhaupt ist. Also weil wir wollen ja nichts Besonderes, wir machen, also nicht ich persönlich nicht, aber viele andere queere Menschen machen Diskriminierungserfahrungen und das möchte ich den Leuten eben mitteilen, was da passiert. Und das eben letztes Jahr war ja das mit Trump dann auch ganz aktuell, dann eben ein Hinweis auf die aktuelle Lage und dass es gerade nicht viel besser wird.
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1: Wo siehst du die Zukunft von Proud at Work? Ich habe ganz viele interessante Formate bei euch schon mitbekommen. Da gab es zum Beispiel mal eine Zeit lang so für einen Lunchbreak solche Keynote-Speaker, also Leute wirklich in bedeutenden Positionen. Ich glaube, es war mal vom Bundesverfassungsgericht war, glaube ich, eine Richterin dabei. Oder auch Leute, die wirklich so knapp unter CEO-Level in den Firmen sind. Wird sowas wieder geben oder habt ihr da ganz andere Sachen in der Pipeline, wo du sagst, Mensch, da kann man sich drauf freuen?
2: Der Lunch Talk, der ist während Corona entstanden und irgendwie war der ein Produkt von Corona und der hat sich irgendwie überlebt. Die Leute hatten ja während Corona ganz viel virtuelle Formate auch genossen, um sozusagen sich weiterzubilden. Jetzt sind wir wieder außerhalb von Corona und die Leute sind auch wieder froh, sich sozusagen persönlich treffen zu können. Wir haben ja auch jetzt vor knapp einem Jahr auch einen Podcast gestartet. Das ist was momentan so ein Thema ist. Wir werden wieder neue Formate entwickeln und es ist ganz wichtig, dass man sich ständig immer wieder neu erfindet. Also, dass wir in der Sache in eine Richtung gehen, was wir vorhaben, aber wir müssen immer wieder auf die Gegebenheiten eingehen, was gerade gebraucht wird. Und von dem her, ob es den Landstock wieder geben wird, von mir aus jederzeit gerne, da waren echt ganz tolle Leute dabei. Wie so ein Produkt oder so ein Format ausschauen wird, kann ich da heute noch nicht sagen, aber da wird es wieder neue Dinge geben, auf jeden Fall.
3: Was denkst du denn, welche Themen werden in der queeren Arbeitswelt denn künftig eine Rolle spielen? Was wird die Menschen da beschäftigen zukünftig? Einfach mal einen Blick in die Glaskugel werfen.
2: Die Menschen oder uns beim Proud at Work?
3: Sowohl als auch.
2: Die Menschen wird beschäftigen, dass sie in einem Unternehmen arbeiten, das glaubwürdig sagt, dass ihnen das Thema wichtig ist und dass sie dann letztendlich diskriminierungsfrei sein können. Das heißt, dass wenn sie eine Diskriminierung melden, dass sie auch geahndet wird. Das, glaube ich, ist immer wichtiger. Und wir sehen das ja zum Thema Non-Binary und Trans-Menschen. Da gibt es einfach noch, man kann nicht sagen, noch Vorbehalte, sondern da gibt es wieder so viele Rückschläge und Gewaltübergriffe auch am Arbeitsplatz. Da muss noch viel getan werden. Bei uns als Stiftung, wir versuchen ja dann auch sozusagen größer zu denken, also das Thema genderneutrale Toiletten ist ein Thema, wo wir uns einbringen, genderneutrale Berufsbezeichnung, also Bankkaufmann, Bankkauffrau, aber wie heißt die nicht-binäre Person? Wie würde die heißen? Solche Sachen, also machen wir uns auch Gedanken, versuchen wir mit dem DIHK in Austausch zu kommen, um in solchen Themen weiterzukommen. Ich glaube, wir müssen einfach kontinuierlich an diesen Themen weiterarbeiten. Wir müssen, was wir versuchen, gewisse Begriffe vermeiden wir mittlerweile. Also wir reden nicht mehr von Gendern, sondern von wertschätzender Sprache. Ist eh umfänglicher gedacht, aber wir vermeiden dann sozusagen diese negativen Buzzwords, die irgendwo emotionale Ausbrüche bei manchen Leuten lostreten, die ich ja nicht haben will, weil ich will mit denen reden und will denen verständlich machen, was es bedeutet. Ich will die irgendwie emotional fassen können, dass die mitkriegen, was bedeutet es, nicht dazuzugehören? Was bedeutet es, dir immer wieder zu überlegen, wie passe ich in diese heteronormative Welt?
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1: Jetzt sind wir bei, du hast ja ganz diese heteronormative Welt, in der wir uns bewegen, angesprochen. Welche Botschaft würdest du eigentlich queeren Berufseinsteigern so mitgeben wollen?
2: Also ich glaube, mittelfristig macht es Sinn, sich am Arbeitsplatz zu outen, weil du dann selber nur glücklich bist. Je nachdem, wie outgoing du bist, kann es manchmal sein, erstmal vorzufühlen, wie das denn ankommt. Da würde ich erstmal schauen, gibt es Freunde, Freundinnen sozusagen im Unternehmen, die mit dem Thema offen umgehen können, aber dann würde ich mich relativ schnell outen. Wenn ich merke, dass das nicht der richtige Platz ist, auch wenn das der Job ist, den ich unbedingt mal machen will, kündigt bitte rechtzeitig. Ihr macht euch nur selber kaputt. Es gibt so viele Arbeitgeber da draußen, die auch Leute suchen. Geht woanders hin. Schaut, dass ihr einen Platz findet, wo ihr out sein könnt. Das ist ganz wichtig.
3: Ja. Gibt es eine Frage von euch? Da wird der Kopf geschüttelt.
4: Ja, mich würde mal interessieren, du sprichst ja jetzt viel davon, wie Unternehmen Proud at Work unterstützen können, aber wie können vielleicht Individuen auch in der Community Proud at Work unterstützen? Ihr seid ja jetzt eine Stiftung, vielleicht so ein kleiner Wink mit dem Zaunfall. Ich erlebe viele reiche, kinderlose, queere Paare. Könnten die euch vielleicht auch irgendwie unterstützen?
2: Du sprichst wahrscheinlich Geld an. Geld können wir immer brauchen, wir sind eine kleine, arme Stiftung. Genau.
3: Klassischen Double Income No Kids nennt ja, genau. Man das im Marketing.
2: Genau. Also auch Individuen können uns unterstützen, nämlich Individuen, die in Unternehmen sich engagieren, Netzwerk gründen, können dafür sorgen, dass wir sozusagen einer der Kooperationspartner des Unternehmens sind. Sie können bei uns lernen und damit auch im Unternehmen die Sachen reinbringen, die wir entwickelt haben. Das ist das eine. Und dann natürlich kann jede Privatperson auch uns eine Geldzuwendung machen und kriegt auch eine Spendenquittung von uns. Zur Not auch eine Erbschaft oder einen Vertrag, wie heißt es, im Todesfalle oder so, dass man dann, wenn am Ende was übrig bleibt, dann Proud at Work auch noch bedenkt. Da denke ich manchmal nicht so weit, aber das wäre natürlich auch eine Möglichkeit.
3: Albert, du hast es angesprochen, Informationsmaterialien hast du gerade angedeutet auf der Website. Ich kenne es tatsächlich schon. Kannst du da ein bisschen was dazu sagen? Was findet man als interessierte Person, als Firma? Das sind ja solche Broschüren zu verschiedensten Themen bei euch. Was findet man da?
2: Genau, wir haben, also seit heute gibt es ja diese eine Webseite, wo noch viel mehr drauf ist, aber wir haben so sogenannte How-Tos. Bei uns ist alles immer irgendwie englisch formuliert. Es kommt gut in Unternehmen an. Wir haben so How-Tos, also Handlungsempfehlung auf Deutsch, genau, zu ganz vielen, mittlerweile 12 verschiedenen Aspekten von Queer am Arbeitsplatz. Angefangen hat's mit die Ehe für alle. Welche Auswirkungen hat es auf die Arbeitsprozesse? Es ist mittlerweile total veraltet, weil es Standard ist in Unternehmen. Wir haben was zum Thema, wie begleite ich Transitionen von Menschen im Arbeitsleben? Wie mache ich optimales, queerfreundliches Recruiting? Wie mache ich eine Mitarbeitendenbefragung DSGVO-konform, wo ich eben auch so Themen wie sexuelle Orientierung, geschlechtliche Identität abfragen kann? Wir haben Tipps für Menschen, die noch nicht out sind. Wie können sie schauen, ob sie sich outen? Für kleine Unternehmen haben wir Tipps, wie können sie sozusagen queerfreundlich anfangen in dem Thema? Also wahnsinnig viel. Regenbogenfamilien, was für Auswirkungen hat das auf den Arbeitsplatz? Weil wir das immer aus einer Arbeitsplatzperspektive machen.
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2: Wie versprochen, du hast gerade vorhin über Erbe gesprochen. Wie stellst du dir dein Erbe von Proud at Work in der Zukunft weiterhin vor? Wie stellst du sicher, dass das auch auf die nächste Generation übergeht?
3: Also nachdem der Schalück ja gestorben ist, habe ich letztes Jahr 5 neue VorständInnen mir in den Vorstand wählen lassen. Die sind zwar alle ungefähr so alt wie ich, das ist ein bisschen schwierig. Aber die helfen mir, die Stiftung nach und nach so aufzustellen, dass wir zukunftsweisend sind. Weil klar ist es, also wenn die Leute an Proud Work denken, denken sie immer an mich. Aber irgendwann bin ich nicht mehr da und ich habe jetzt ungefähr noch vor, 10 Jahre da aktiv drin zu sein. Bin jetzt 55 bis 65, ist glaube ich dann eine gute Zeit. Ich merke eh schon jetzt, wie ich der alte weiße Mann bin und meine jungen Mitarbeitenden dann sagen, du hast ganz schräge Ansichten. Heute denkt man das einfach ganz anders.
4: Aber Cringe, sagt die Jugend,
3: ja, glaube ich. Cringe heißt es. Schön, dass du das Wort kennst, ich oder dir das einfällt, genau. Aber es soll sozusagen, wir müssen jetzt sozusagen nochmal in der Mitarbeiterstruktur ein bisschen schauen, wie man das hinbauen kann, weil wir eben die letzten Jahre schon begonnen haben. Gibt es jemanden, der rein Kundenbetreuung macht, jemand, der nur inhaltlich Workshops und Vorträge macht, jemand, der Kommunikation macht? So stellen wir das immer weiter auf, um dann hoffentlich bald auch, wenn es wirtschaftlich auch wieder besser geht, eine geschäftsführende Person zu etablieren, die dann die Arbeit macht, die ich momentan mache. Weil ich bin auf Minijob-Basis angestellt bei Proud at Work. Ich führe sozusagen die Geschäfte, aber ich würde das nicht unbedingt mein Leben lang machen wollen.
4: Ja, gibt noch eine Frage. Es ist mittlerweile auch, hat sich von mir her, hat sich mittlerweile auch so ein bisschen zu so einem Standard am Schluss entwickelt. Wenn du heute auf dein jüngeres oder junges Ich treffen würdest, wenn das eine Möglichkeit gäbe, was würdest du dem eigentlich so mitgeben?
3: Ich sage immer, ich möchte mir in jungen Jahren nicht begegnet sein. Weil ich 2 Coaching-Ausbildungen und eine Psychotherapie-Weiterbildung gemacht habe und mir dann manchmal denke, oh Gott, wie war ich früher?
4: Denkt sich das nicht jeder von sich selber?
3: Ja, wahrscheinlich schon, genau. Ich glaube, ich würde ihm sagen, glaub an dich und lass dich nicht so sehr von allem beeinflussen, was die anderen Leute sagen, vor allem nicht die Eltern, sondern glaub an dich und geh deinen Weg.
2: Das ist doch ein schönes Schlusswort gewesen.
4: Das ist doch das Schlusswort schlichtweg.
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0: 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Das Thema heute: Proud at Work.
1: Wo kann man euch denn erleben, Proud at Work? Und welche Veranstaltungen habt ihr denn jetzt noch so in der Pipeline? Wir wollen ja ein bisschen was in die Shownotes schreiben, dass die Leute nachlesen können.
2: Gute Frage. Wir haben immer wieder sogenannte Togethering-Events. Wir sind ja nicht nur in München, also wir sind in München ansässig, aber operieren sozusagen im deutschsprachigen Raum. Wir haben morgen tatsächlich eine Veranstaltung in München, so ein Togethering-Event, so ein Abend-Event. Ansonsten würde ich vorschlagen, ihr schaut bei www.proudatwork.de unter Events nach. Da findet ihr immer wieder Events, die wir öffentlich machen. Und im Oktober ist immer dritter Freitag und Donnerstag. Im Oktober ist immer unsere große Konferenz, wo man ganz viel Austausch erlebt, neue Menschen kennenlernt, was super spannend ist.
1: Also www.proudatwork.de war's. Und Sven, wo findet man unseren Podcast, wenn wir jetzt hier schon bei der Werbeschleife sind?
3: Ja, jetzt sind wir schon in der Werbeschleife angekommen, genau. Uns hört ihr wie immer auf Apple Music, auf Spotify, eigentlich auf allen gängigen Streaming-Plattformen oder Podcast-Plattformen. Könnt ihr uns überall hören auf der Plattform eurer Wahl. Wir sehen uns das nächste Mal hier wieder.
1: Schon sehr, sehr bald. Wenn euch übrigens Fragen interessieren von den zukünftigen Gästen, man kann ja auf Instagram immer folgen, was so die nächsten Themen sind, dann schreibt gerne auch mal hier direkt rein. Wir nehmen das dann live in den Podcast mit auf. Eure Frage geht nicht unter, die wird dann auch beantwortet.
3: Genau, also nutzt das reichlich und dann denken, Podcast abonnieren, Glöckchen drücken. Ja, kommentieren, bewerten. Ja, noch sind die Kommentare eher selten und spärlich. Weiß nicht, zumindest auf der Plattform, auf der ich bin. Ich weiß nicht, wo
1: die Leute sind schüchtern.
3: Die Leute sind schüchtern. Besteht gar kein Grund, schüchtern zu sein, wie wir heute gehört haben. Ja, und dann sage ich mal, Albert, herzlichen Dank, dass du heute da warst, uns Einblicke in Proud at Work gegeben hast. Und dann
1: danke, Albert. Wir sehen uns definitiv bei einem eurer nächsten Events.
2: Ich habe zu danken, hat super viel Spaß gemacht. Dankeschön.
1: Uns auch.
3: Uns auch. Herzlichen Dank.
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1: Mit Hendrik Daum. Der Christopher Street Day in Berlin ist am Abend nach einem Zwischenfall abgebrochen worden. Offenbar ist ein Fahrzeug im Bezirk Tiergarten in eine Menschenmenge gefahren. Dazu Florian Naht von der Berliner Polizei.
2: Mutmaßlich ist hier ein Fahrzeug in den Park eingefahren, hat mehrere Personen angefahren, dabei offensichtlich auch verletzt. Deshalb gibt es hier jetzt mehrere Patientenbehandlungen durch die Berliner Feuerwehr im Bereich des großen Tiergarten. Wir fahren mit starken Kräften nach möglichen Tatverdächtigen.
1: Davor hatten hunderttausende Menschen unter dem Motto Haltung ist hot den Christopher Street Day friedlich gefeiert. Rund 250.000 Menschen sind in Frankreich und Spanien vor den massiven Waldbränden in Sicherheit gebracht worden, unter ihnen auch viele Touristen. Im Südwesten Frankreichs haben die anhaltenden Brände eine der größten Evakuierungsaktionen in der Geschichte des Landes ausgelöst. Neben der Feuerwehr beteiligen sich dort auch bis zu 1.000 Soldaten an den Löscharbeiten. In Spanien ist der Großraum Madrid besonders betroffen. Die Bayreuther Festspiele haben sich zum 150. Jubiläum klar gegen einen Rechtsruck in Politik und Gesellschaft gestellt. Festspielleiterin Katharina Wagner rief beim Festakt dazu auf, Nein zu sagen zu Rassismus, Chauvinismus und einer Verharmlosung der Geschichte. Sie verwies dabei auch auf die enge Verknüpfung ihrer Familie mit dem NS-Regime und die besondere Verantwortung der Festspiele. Das Jubiläum sei deshalb weit mehr als ein Anlass zu feiern, betonte Wagner. Ziel müsse es sein, die Tradition ernst zu nehmen, ohne sie zu verklären. Arbeitgeberpräsident Dulger warnt vor zusätzlichen zweistelligen Milliardenkosten durch die angekündigte Rentenreform. Teil der Reform ist ja eine neue Kapitalrente, für die Arbeitgeber und Beschäftigte zusätzlich zum normalen Beitrag 2% des Bruttoeinkommens zahlen sollen. Dulger sagt, wer eine kapitalgedeckte Säule aufbauen will, der muss die Beitragsbelastung dafür aber an anderer Stelle senken. 089
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1: Mit Hendrik Daum. In Berlin hat nach Angaben der Polizei ein Fahrzeug mehrere Menschen beim Christopher Street Day angefahren. Bei dem Vorfall sei mindestens ein Mensch getötet worden. 14 weitere Menschen würden wegen Verletzungen derzeit behandelt. Die Polizei fahndet nach dem Täter. Direkt vor Ort ist für uns Timo Reim am Tiergarten in Berlin.
2: Direkt vor dem Tiergartentunnel blinkt und wimmelt es nur so von Polizei, Feuerwehr und Blaulicht. Nach aktuellen Informationen ist von der Linnéestraße kommt ein Transporter scharf rechts in den Tiergartentunnel abgebogen. Es gibt mehrere Verletzte, sagt die Polizei, und ein Täter ist bisher noch nicht gefasst. Aktuell läuft die Fahndung wohl mit Hochdruck und die Situation hier vor Ort ist angespannt. Der Tiergartentunnel ist natürlich komplett gesperrt und auch der CSD ist inzwischen vom Veranstalter offiziell abgebrochen worden und die Menschen verlassen teilweise in Panik mit Tränen den Ort.
1: Die Bayreuther Festspiele haben sich zum 150. Jubiläum klar gegen einen Rechtsruck in Politik und Gesellschaft gestellt. Festspielleiterin Katharina Wagner rief beim Festakt dazu auf, Nein zu sagen zu Rassismus, Chauvinismus und einer Verharmlosung der Geschichte. Sie verwies dabei auch auf die enge Verknüpfung ihrer Familie mit dem NS-Regime und die besondere Verantwortung der Festspiele. Das Jubiläum sei deshalb weit mehr als ein Anlass zu feiern, betonte Wagner. Ziel müsse es sein, die Tradition ernst zu nehmen, ohne sie zu verklären. Immer mehr Menschen müssen vor den massiven Waldbränden in Frankreich und Spanien fliehen. Allein in Frankreich wurden mittlerweile rund 200.000 Menschen in Sicherheit gebracht. Die Flammen wüten vor allem in der Region rund um Bordeaux. Und in Spanien sind rund 70.000 Menschen betroffen, wie Julia Macher berichtet.
3: Die spanische Regierung spricht von einer sehr komplexen Lage, die man bisher so noch nicht erlebt habe. Vor allem die kräftigen Windböen bereiten den Rettungskräften Sorgen. Mehr als 3000 Feuerwehrleute sind im Einsatz und bekämpfen die Flammen aus der Luft und vom Boden. Die Europäische Union schickt 4 Löschflugzeuge zur Unterstützung.
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